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Ja, sicher, also das ist das Problem von der unserer Zeit, also, dass man permanent erreichbar ist mit dem Smartphone. Natürlich auch, man hat die Möglichkeit, man kann kurz vor dem Einschlafen noch eine Netflix-Serie schauen oder vielleicht auch kurz noch ein bisschen Zerstreuung. Nach einem stressigen Arbeitstag nimmt man einmal den Bildschirm und das verzögert dann auch das Einschlafen oder respektive schlussendlich auch die Schlafqualität, wie das dann wieder zu einem unregelmäßigen Einschlafen führt oder unregelmäßigen Schlafzeit.

0: Guten Morgen, Luzern! Schön läuft das Radio bei dir da im Hintergrund oder im Vordergrund. Für dich früh aufgestanden bin ich, Alex und der Edi. Und wir schauen auch, dass du so gut durch den Morgen kommst, aber auch vor allem gut informiert durch den Morgen kommst. Und darum hat der Edi da für dich News.
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2: Übernachtungen in Hotels und anderen Beherbergungsbetrieben in der Schweiz werden vorerst nicht wegen einer höheren Mehrwertsteuer teurer. Nachdem der Ständerat hat auch der Nationalrat eine Verlängerung des reduzierten Satzes zugestimmt. Der Sondersatz gilt seit 1996 und ist dazu mal eingeführt worden, um die kriselnde Branche zu unterstützen. Der Nationalrat wird den jetzt nur noch bis 2031 verlängern, der Ständerat bis 2035. Über die Differenz muss sich der Ständerat nochmals beugen. Der Bundesrat lehnt eine Verlängerung aber ab. Autofahren und Wohnen belasten das Portemonnaie der Schweizer Haushalte weiter spürbar. Laut dem aktuellen WOMO-Index vom Comparis und der Konjunkturforschungsstelle der ETH Zürich klettern die Kosten in diesen Bereichen im August um 2,4%. Das ist dreimal so viel wie die allgemeine Teuerung vom Bund. Verantwortlich dafür sind gemäss Index primär geopolitische Spannungen und der Nahostkonflikt. Das war es schon mit den Nachrichten.
0: Gut.
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0: Und nach den Nachrichten noch das Wetter. Wie sieht das aus?
2: Wir haben heute einen richtig herbstlichen Tag. Es wird aber schön sonnig bleiben. Es wird ein bisschen Wind gehen. Wir werden 24 Grad erreichen. Temperaturen bleiben stabil, auch morgen. Auch morgen werden wir dann Temperatur von so 25 Grad haben. Auf Ende Woche kommt es dann ein bisschen regnen. Momentan, jetzt auf dem Dreifachwettertag, haben wir 13 Grad.
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0: Ja, schön hast du eingeschaltet da auf dem Dreifach da im Dreifach. Wir dürfen dich da begleiten, Edi und ich. Und was dich da jetzt erwarten wird, ist eben gute Musik, beste Stück, Album von der Woche, das wir dir präsentieren können und ganz viel mehr. Also bleib dran. Und jetzt tue ich dich noch ein bisschen aufwecken.
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0: So, ich hoffe, du bist jetzt ein bisschen wach. Das war der Wecker. Und jetzt entlang ich dich mit ein bisschen guter Musik. Dann. Von der Nala Sinifro. Guten Morgen!

0: Nilas Likes Pop von Glow Spill. Das ist eine Luzerner Band und actually auch der erste Song, den sie jemals veröffentlicht haben. Und mal schauen, ob noch mehr Lieder kommen. Wir sind gespannt. Wie ein Bogen. Was wir aber wissen, ich weiss nicht, ob sie noch neue Musik rausbringen. Wir haben aber ein gutes Stück für dich. Unser bestes Stück.
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0: Unser bestes Stück heisst «Sometime Soon Maybe» und ist von Swallowtail. Der Song ist letzten Samstag am 26. September rausgekommen und du loggst dich in ein Videogame und es ist das Erste, was du hörst, ist der Song als Hintergrundmusik. So wird der beschrieben. Darum gebe ich dir jetzt und du kannst mir sagen, fühlst du dich jetzt gerade wie in einem Videogame oder nicht?

0: unser bestes Stück Sometimes Soon Maybe von Swallowtail. Ja, ich habe gecheckt, am Anfang hat es wirklich getönt wie so ein Videogame-Intro, aber nachher hat sich das ja recht fest in Electronic Sound und Rock dann verwandelt. Also ein richtig guter Song zum Aufstehen. Unser bestes Stück war das.
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0: Was jetzt so ein bisschen noch im Bett liegst und irgendwie noch so ein bisschen müde da durch die Wäsche schaust und denkst, wow, das war schon ein cooles Stück gewesen, aber irgendwie noch ein bisschen zu peppig, noch ein bisschen zu viel gerade. Keine Angst, ich habe sonst noch mal einen ruhigeren Song für dich. Er heisst «Obsessed» von der Maura Michelle. Der ist dann wieder, um so ein bisschen aus den Federn zu kommen. Aber jetzt wäre langsam Zeit, um mal ein bisschen aufzustehen.

0: Nordwestwind von Conny Frischau hast du gerade gehört. Ich hoffe, der hat dir auch geholfen beim Kaffee, wo du jetzt gerade am Trinken bist. Ich hoffe schwer, du bist da gerade einen am Machen oder bist on the way zum Art Kaffeemaschine gehen und dir einen rauslassen. Apropos Kaffee, ich habe einen guten Take für dich.
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0: So, um ein bisschen den Bildungsauftrag im Radio Dreifach ein bisschen fördern, habe ich etwas gefunden. Eine neue Studie ist rausgekommen über Kaffee trinken. Aber Edi, zuerst, was bist du? Kaffeetrinker oder Tee?
2: Ich trinke nicht Tee und ich trinke auch keinen Kaffee.
0: Was trinkst du denn jetzt zum Morgen?
2: Ich bin mir gesehen, nur einen Fruchtsaft genießen.
0: Also.
2: Oder einfach ein Glas Milch.
0: Ja. Ja,
2: andere nennen es Psychopath, ich nenne es unschuldig.
0: Einfach kalt, das Glas Milch.
2: Manchmal genau so. Einfach kalt, ein bisschen, einfach aus der Flasche. Schub, ich nenne es Bäckli übrigens, nicht Tassli. Und dann trinke ich das.
0: Ach so, okay. Was hast du irgendwie, weißt du irgendwelche Vorteile oder Mythen über Kaffee trinken?
2: Ich weiss einfach, dass es eine Hurensauerei gibt und ich habe dann nachher den Kompost leeren, weil es so viele Zeuge hinterlässt durch die Kaffeebohnen. Die gehen nicht von alleine weg. Aber was, ich weiss nicht, was du meinst mit meinem Mythos.
0: Ja, es ist einfach so, mega lange ist gesagt worden, dass Kaffee halt mega ungesund ist, dir mega Flüssigkeit entzieht. Und mega oft ist das gesagt worden, aber basierend auf einer Studie, wo halt, sie haben immer Kaffeetrinker angeschaut, die aber auch immer gleichzeitig Raucher waren. Das heisst, sie haben die nie getrennt. Und es war immer so, okay, Kaffeetrinker,
2: es
0: mega ungesund.
2: Es ist irgendwie schon eine Kombi, gell? Also
0: ja,
2: Kaffee
0: genau.
2: Mit einer Ziggy. Ja.
0: Ja.
2: Nein, mein Mythos ist einfach, dass es grusig schmeckt und darum trinke ich es nicht. Aber ich glaube, der hat sich verbringlich immer noch bestätigt.
0: Ja, okay. Ja, aber schau, ich habe jetzt eine gute Nachricht für dich. Jetzt ist rausgekommen, also ist eine neue Studie rausgekommen und SRF hat das jetzt aufgedeckt, dass 5 Tassen am Tag sogar gesundheitsfördernd sind.
2: Okay.
0: Ja. Also kannst du mal anfangen mit so einer oder zwei?
2: Nein, look, ich bin ja sonst schon sehr eine aufgeweckte Person. Wenn ich jetzt einen Kaffee trinken würde, alle würden mich hassen. Schön, das geht nicht, nein.
0: Aber es gibt ja noch gute Faktoren, Gesundheitsfaktoren.
2: Ich liebe einen Kaffeejoghurt.
0: Ja, du, ja, das Blöde ist, es hilft nur mehr, wenn du wirklich ohne Zucker und ohne Milch trinkst. Dann hilft, dann ist Kaffee gesundheitsfördernd.
2: Ich muss jetzt schon noch einmal in die Recherche reinschauen.
0: Ja,
2: okay. Sag dir ehrlich.
0: Ja.
2: Es ist schön und gut, dass du mir so gesagt hast, aber
0: Ja,
2: 5 Tassen tun auch noch mega viel. So.
0: Ja, das stimmt. Ich war auch sehr stutzig, aber es sollte so sein. Eben, keine Milch und kein Zucker, dann hilft das.
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0: Also das ist dein Zeichen, zum, wenn du einen Kaffee trinkst, mal das Milch und den Zucker mal weglassen.
2: Und trinke einfach 5, aber weißt, es heisst auch 5 Kaffees. Weißt, man kann ja einen Liter Kaffee bereit machen und sagen, das ist, ich habe einen Kaffee gehabt. Oder?
0: Ja, also sie sagen in Form von Espresso-Tassli.
2: Ah, in Form von Espresso, also einen Kaffee.
0: Ja, so einen Kaffee.
2: Ja, ja.
0: Und dann verteilt du den Tag ohne Zucker, ohne Milch.
2: Zack.
0: Sollte helfen.
2: Hinterher aber, ja.
0: Ja. Also falls du jetzt gerade auf dem Weg bist jetzt für die Milch oder Zucker zum Reinschütten, komm. Lade den weg. Trink den Kaffee schwarz. Und dann hast du auch etwas gemacht für den Körper.
2: Darf ich noch etwas wünschen?
0: Ja, sicher.
2: Können wir den Song Rusowski und Veronica von Tristan hören? Da habe ich jetzt gerade richtig Bock drauf.
0: Safe.
2: Super.
0: Kannst du auch noch etwas sagen zu dem Song?
2: Nein.
0: Okay. Dann
2: es ist ein schöner Song von Tristan mit Rusowski-Dingen und der heisst Veronica.
0: Okay. Nichts mehr sagen, sondern einfach mal ein bisschen
2: reinhören.
0: Ah ja, I see what you mean.
2: Ja, ja, so.

0: So ein schöner Song.
1: Veronica von Tristan. Das ist wirklich ein schöner Song. Aber was noch schöner ist, ist, dass du da eingeschaltet hast und uns kannst zuhören. Für dich am Mikrofon ist der Eddie und ich, Alex. Und wir dürfen dich da beglücken mit guten News, damit du auch gut informiert da in den Tag startest.
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3: Übernachtungen in Hotels und anderen Beherbergungsbetrieben werden vorerst nicht wegen einer höheren Mehrwertsteuer teurer. Nach dem Ständerat hat das auch der Nationalrat in einer Verlängerung von der reduzierten Satz zugestimmt. Der Sondersatz gilt seit dem Jahr 1996 und ist dutzendmal eingeführt worden, um die kriselnde Branche zu unterstützen. Der Nationalrat wird jetzt den noch bis 2031 verlängern, der Ständerat sogar bis 2035. Über die Differenz muss sich der Ständerat jetzt nochmal beugen. Der Bundesrat lehnt eine Verlängerung ab. Autofahren und Wohnen sind die zwei Faktoren, die das Portemonnaie vom Schweizer Haushalt am meisten belastet. Laut dem aktuellen WOMO-Index vom Comparis und der Konjunkturforschungsstelle ETH Zürich klettern die Kosten in diesen Bereichen im August mehr als normal, nämlich dreimal so stark wie sonst. Verantwortlich dafür sind gemäss Index primär geopolitische Spannungen und der Nahostkonflikt. Treibstoff verteuern sich im Jahresvergleich zweistellig. Dazu kommen unter anderem deutlich höhere Kosten für Heizöl. KI erhebt Sicherheitsbedenken. Das US-Unternehmen OpenAI stoppt vorerst die Veröffentlichung von ihrem neuesten KI-Modell. Wie der Wall Street Journal berichtet, gab es erhebliche Sicherheitsbedenken. Interne Tests haben ergeben, dass das System unzuverlässig ist. Dabei hat es auch gezeigt, dass die KI gerne täuschen tut oder manipulieren. OpenAI wird sich nun darauf konzentrieren, die Sicherheit auf künftige Modelle zu verbessern.
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1: Ja, werden wir heute noch überrascht vom Wetter?
3: Überrascht, wenn du jetzt denkst, es wird gerade aber schiffen und es wird richtig grusig, weil dann Überraschung, es gibt Sonne und 24 Grad. Es wird ein bisschen schön sonnig bleiben, auch morgen. Wir werden morgen mit 15 Grad starten, auf den Nachmittag wird es dann 25 Grad. Ein typisch schöner Herbst und dann am Donnerstag kommt der Regen. Momentan jetzt auf dem Dreifachwetterdach haben wir 13 Grad.
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1: Ja, jetzt bist du gut informiert, da im Tag gestartet mit den wichtigsten News und jetzt weißt du auch, was gerade anziehen. Ja, also wenn du noch nicht aus dem Bett bist, dann ist das jetzt die höchste Eisenbahn, um jetzt da ein bisschen aufzustehen. Und wir helfen dir mit guter Musik, West for Once. Ein bisschen ein peppiger Song.

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0: Paint a Bird's Eye von Flash Game. Hast du gerade gehört? So, und jetzt ist Zeit, zum ja, die Morgen ein bisschen versüßen mit einer coolen Geschichte mit unserem Hecht im Teich.
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0: Ja, was ist der Hecht im Teich? Der Name sagt es eigentlich. Hast du dich schon mal so gefühlt, als wärst du wirklich so ein riesiger Hecht in so einem ganz, ganz, ganz kleinen Teich und hast einfach nur aus dieser Situation raus... Ja,
3: das so ausbrechen?
0: Ja.
3: Du hast mir gerade vorhin gesagt, dass dir das gerade letztes Mal so ergangen ist, mhm. Alex.
0: Ja, ich dachte, ich muss auch ein bisschen ab der Seele das jetzt sagen. Es ist im Sommer passiert. Im letzten Sommerfestival, wo ich noch war, habe ich geholfen zu arbeiten. Im Sommerfestival. Das heisst, ich habe gebesselt. Ich habe den Müll aufgenommen, immer ganz früh am Morgen. Mhm. Ja, jedenfalls bin ich dann oft allein.
3: Dafür hoffentlich gratis können als Festival nehmen.
0: Gratis können als Festival super. Dafür, darum habe ich das auch gemacht. Aber immer am Morgen, weißt du, musst du früh aufstehen und musst den Müll auflesen. Und dann bist du oft allein gewesen. Jedenfalls am letzten Tag, oder? Mhm. Ich war den Müll auflesen, das Festival schon
3: fast. Also wir nennen es Gösu, aber ja.
0: Also der Abfall. Jedenfalls war der letzte Tag von dem Festival. Und ich dachte, du, jetzt kann ich mir vielleicht noch etwas das Mitbringsel so mitnehmen. Und dann habe ich beim Güssel aufnehmen, habe ich so eine Disco-Kugel gesehen. So eine Plastik-Disco-Kugel.
3: Oh mein Gott!
0: So aufgehängt und es hat wie so, man kann also eine Plastik-Disco-Kugel und in dieser Disco-Kugel hat es eine Pflanze. Es ist einfach so wie ein Blumentopf mhm. als Disco-Kugel. Oder? Wirklich, also low quality an dieser Stelle. Jedenfalls habe ich die dann mitgenommen und gedacht, ist noch cool, um etwas haben, um sich daran zu erinnern. Lauf dann mit der heim, lalala. Und dann, nächsten Morgen, Mail. Es wurde eine Disco-Kugel entwendet an alle, die gearbeitet haben an dem Festival. Und dann habe ich ein Video von mir, wie ich die Disco-Kugel hier abmontiere. Auch an alle und so.
3: Also es war gar nicht im Güssel irgendwie rum?
0: Nein. Es ist einfach, ich habe einfach gearbeitet. Ja. Es ist einfach Deko. Ja, es war Deko, klar. Ja. Aber ich habe wirklich gedacht, es war wirklich so eine Plastik-Kugel. Ich habe gedacht, komm, das kann ich machen. Ja, jedenfalls... Mail an alle Helfenden, Video an alle Helfenden, diese Person.
3: Kennt jemand diese Person?
0: Bitte die Kugel sofort zurückbringen.
3: Ja.
0: Ja, und dann...
3: Und dann bist du untertaucht.
0: Nein.
3: Dann ist jetzt ein anderer Name. Ja. Schaffst du jetzt im Radio.
0: Ja. Ich bin natürlich einfach natürlich fest entschuldigt, bin wieder zurückgegangen und habe ich dann die Kugel da zurückgegeben und alles ist gut gekommen am Schluss. Er hat es auch ein bisschen lustig gefunden, wo es dann...
3: Hat er's?
0: Ja, er so, hat du, das passiert. Ich habe gesagt, darf man noch ein bisschen jung und dumm sein? Und er so... Ja, ja, schon gut, schon gut.
3: Okay.
0: Ja, genau. Aber jetzt eine Lehre, das mache ich jetzt nicht mehr.
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0: Ja.
3: Das ist jetzt gerade ein bisschen, auch ein bisschen unangenehm für mich. Ja. Ich muss nächste Woche darüber reden, weil jetzt bin ich da einfach wie in der Sendung mit einer... Klauerin.
0: Oder?
3: So, ja.
0: Ich weiss, ich habe mich ein bisschen geoutet. Aber eben, es ist alles wirklich, nochmal kurz, als Mami, Papi, es ist alles
3: Alex
0: gut
3: ist
0: gegangen.
3: Alex ist ein
0: Gut!
3: Du meinst, du eigentlich nicht so Elster oder so, weißt du? Das wäre vielleicht nur ein schöner Name für dich.
0: Oder?
3: Ja.
0: Vielleicht ein Nickname oder so. Das ist mein Pseudonym, unter dem gar nicht erwähnt.
3: Okay.
0: Aber ich kann dir The Witches Back, Bring the Witches Back jetzt weitergeben. Vielleicht passt das gerade ein bisschen, oder?
3: Mhm.
0: Von der Melody, sie ist eine Schweizer Künstlerin aus... Weißt du von wo?
3: Aus der Schweiz. Ich weiß nicht ganz genau.
0: Ah, aus Graubünden, genau.
3: Ja.
0: Sie kommt aus Graubünden. Bring the Witches Back. Von Melody.

0: Changes von Silver First ist das gsi. Achtung, jetzt tue ich dich gerade aufwecken.
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5: Drüber. Willst du darüber reden, Alex? Willst du darüber reden?
0: Was ja, also ich habe ein bisschen eine Horror-Story, darum habe ich da die Mut da gesetzt. Mhm. Bei mir sind jetzt schon die ersten Halloween-Einladungen reingeflattert.
5: Fürchterlich! Und du weißt nicht, wie du auch nicht absehst, weil Halloween gar nicht dein Ding ist.
0: Ich habe jetzt gesagt, das mache ich jetzt. Ich gehe jetzt an eine Halloween-Party. Aber jetzt habe ich schon wieder die... Ich habe Mühe, weil man muss sich auch verkleiden an Halloween.
5: Mhm. Und du findest so Rübli, einfach so ein Rübli verkleidet zu gehen, ist nicht so ein gruseliges...
0: Nicht so gruselig.
5: Das heisst, du musst vielleicht ein blutiges Rübli gehen.
0: Mhm. Jetzt wollte ich fragen, und es ist eigentlich ein Gruppenkostüm, ich habe ein paar Gruppenkostüme, du kannst sie raten, ob sie gut sind.
5: Ja, ich finde es besser.
0: Was willst
5: du? Ich finde es Besseres.
0: Okay, du findest es Besseres. Okay, ja. Schau, mein erstes Gruppenkostüm.
5: Gang als Pickel. Es gibt nichts Schreckendhaftes, als am Morgen aufzuwachen und Pickel zu sehen.
0: Ich merke es mir.
5: Ich kann alle als Pickel gehen, ist auch ein gutes Gruppenkostüm.
0: Und dann einfach so geil anziehen.
5: Ja, und wirklich so Flüssigkeit so aus der Nase laufen lassen und so richtig gruselig.
0: Aber nicht schlecht. Das
5: niemand mit euch ummacht, weißt du? Alle sind so, oh mein Gott, die grusigen Pickel.
0: Ja, alle gehen so als Hot Vampire und sexy Hex und ich bin so, sorry, ich bin ein Pickel.
5: Ja, fände ich noch gut.
0: Oder was ich auch noch cool fände, irgendwie so Immatrikulationsbestätigung von ETH ausdrucken, auf dich kleben. Wäre vielleicht auch noch ein krasses Kostüm.
5: Ja, sehe ich ja.
0: Ja, und ein Gruppenkostüm habe ich mir überlegt, I don't know, das ist halt nicht so, es ist nicht so gruselig. Aber als Raupe nimmer satt gehen. Aber checkst nachher so, dich so, weißt so, hast so das.
5: Aber sag dir ehrlich, eine lebensgrosse Raupe nimmer satt. Mhm.
0: Ist ein bisschen scary, oder?
5: Scary.
0: Ja. Das sind, okay.
5: Mhm. Aber wie stellst du dir vor, Raupe nimmer satt? Das sind da wie so einfach ein riesiger Zug, weißt du,
0: ja,
5: so
0: genau,
5: Leute,
0: das sind alle genau.
5: So ja. Und dann gehen sie aufs WC. Aha, also einfach die hinterste Person darf aufs WC gehen
0: und der Rest.
5: Irgendwie alles hinter schicken.
0: Ja,
5: so.
0: Genau. Darum, das sind jetzt mal meine... Okay, was haben wir jetzt? Pickel?
5: Ich bin immer noch für den Pickel, ja.
0: Okay, aber der ist nicht schlecht, den merke ich mir.
5: Ja, ist gut, ja.
0: Für die nächste Halloween-Party.
5: Super.
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0: Bist du auch schon eingeladen worden für Halloween? Gehst du an Halloween? Findest du ein Wort zu diesem Viertag?
5: Ich weiss noch nicht. Also wirklich, ich gehe immer an diesem Tag ganz spontan irgendwo hin. Und dann schaue ich, wie ich mich verkleide,
0: falls
5: ich das machen müsste. Und ich sehe einfach sonst schon gruselig aus.
0: Nein.
5: Wenn ihr mich auf der Straße würde sehen, würden alle in diese Richtung laufen.
0: Darum machst du
5: so
0: Radio.
5: Gruselig ist. Ja, wirklich das richtige Radio-Gesicht, Leute.
0: Ja, also wenn du jetzt noch keine Verkleidung hast für Halloween, merk dir einfach die drei Sachen. Und dann kommt das gut. Aber du hast ja noch etwa einen Monat Zeit, darum... kannst du noch ein bisschen Gedanken machen. Jetzt aber weg vom Gruseligen wieder zurück. Ein bisschen gute Vibes hier am Morgen. Wir wollen da nicht zu fest ein Downer sein. Drum Let It Grow von Skeleton. Passt ein bisschen. Skeleton heisst?
5: Grusel.
0: Hey.

0: Let It Grow von Skeleton ist das gerade gsi. Mit guter Musik durch den Morgen und gut informiert durch den Morgen. Am Mikrofon für dich, Alex und ich, der Eddie und der Eddie mit den News.
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2: Übernachtungen in Hotels und anderen Beherbergungsbetrieben werden vorerst nicht wegen der höheren Mehrwertsteuer teurer. Nachdem der Ständerat hat jetzt auch der Nationalrat eine Verlängerung von dem reduzierten Satz zugestimmt. Finanzministerin Karin Keller-Sutter verweist darauf, dass die Hotellerie heute Rekordzahlen verzeichnen und darum nicht noch vom Bund mehr unterstützt werden müssen. Autofahren und Wohnen sind die zwei Faktoren, die das Portemonnaie der Schweizer Haushalte am meisten

0: erhebliche Sicherheitsbedenken. Interne Tests haben ergeben, dass das System unzuverlässig ist. Dabei hat es auch gezeigt, dass die KI gerne täuschen tut und manipulieren. OpenAI wird sich jetzt darauf konzentrieren, die Sicherheit künftiger Modelle zu verbessern.
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2: Ja, wie ist das Wetter draußen, Edi? Du weißt es.
0: Wir haben wirklich schöne Temperaturen, die auf uns zukommen. 25 Grad wird es heute, es wird schön sonnig sein. Ein leichter Wind wird auf uns zukommen, aber nicht wirklich weiter tragisch. Morgen am Morgen 14 Grad, Ofen, Nachmittag dann 25 Grad. Also es bleibt gleich wie heute. Schöne Temperaturen, schön herbstliches Wetter. Und am Donnerstag kommt dann der Regen. Momentan, jetzt vom Dreifachwettertag, haben wir 13 Grad.
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2: Ja, es ist kurz nach der 8. Zeit, um jetzt wirklich aus den Federn zu kommen und ja, einfach den Tag starten. Und wir helfen dir dabei, Alex und der Eddie da am Radio. Du hörst gerade das Radio Dreifach, das Radio 3 wach. Oh well, jetzt geht's weiter. Mit guter Musik, das ist auch noch mal ein bisschen ruhige Töne, zum ein bisschen aufstehen. Und nachher machen wir weiter mit ein bisschen peppiger Musik, dass du auch wirklich ein bisschen wach wirst.

0: Mob Ties von Florence Sinclair war das gerade. Und auch wenn es erst morgen ist, kannst du jetzt schon an den Feierabend denken, weil dort fängt wieder die Stosszeit an. Unsere Sendung zum entspannteren Feierabend reinzukommen, jeden Tag von 5 bis 7 auf Radio Dreifach.
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0: In der letzten Stosszeit hat Nina und Carina über den Schlafmangel geredet. Jede dritte Schweizerin kriegt nicht genug Schlaf, das zeigt eine Umfrage von der Krankenkasse Helsana. Sie haben mit dem Urs Kilchenmann, dem Mediensprecher von der Helsana, geredet. Der Urs Kilchenmann sagt, die Gründe seien mega verschieden, aber ein Faktor bleibt gleich, der Stressfaktor. In der heutigen Zeit seien Menschen immer erreichbar. Er erzählt uns auch, was sind langfristige Folgen von zu wenig Schlaf.
2: Also ja, langfristig hat man natürlich dann auch mehr Risiko. Es steigt natürlich das Risiko für Übergewicht, Bluthochdruck, Herz-Kreislauf-Erkrankungen oder vielleicht auch Störungen im Zuckerstoffwechsel. Und natürlich hat es auch einen Einfluss auf die psychische Gesundheit. Also Schlafmangel begünstigt auch Angstzustände, depressive Verstimmungen und auch emotionale Belastungen.
0: Was aber kann man dagegen machen? Gibt es einen bestimmten Weg, wie man zu mehr Schlaf kommt? Der Urs hat da ein paar Tipps.
2: Ich denke, das ist mannigfaltig. Also schlussendlich ist es auch ein bisschen Selbstbeherrschung, also Eigenverantwortung. Lege ich mein Handy eine Stunde vor dem Einschlafen auf die Seite oder ziehe mich das Handy rein. Das heisst, ich schaue ein Video nach dem anderen, nochmal eine Sendung. Das ist einerseits natürlich auf der Seite des Individuums.
0: Die Message ist klar, den Bildschirm versuchen vor dem Bett wegzulegen, das hilft schon enorm. Der Urs beleuchtet aber auch, dass das Problem nicht nur bei einem selber liegt. Wie zum Beispiel Arbeitsgebende Einfluss auf den Schlafmangel haben, das kannst du auf die ganze Sendung nachhören auf dreifach.ch unter Stosszeit.
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0: So, aber jetzt wieder zurück vom Feierabend, da wieder in Morgen mit Nia Smith und dem Song Tough.

0: June 17 von Junge Echo ist das gewesen. Hat tönt, als wäre es ein düsterer Tag gewesen, am 17. Juni. Ja, aber es geht ein bisschen peppiger bei uns weiter mit dem Album von der Woche.
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0: Unser Album von der Woche heisst «Can't Hear This Shit on Radio», wo ich sehr Loki sehr lustig finde, weil, guess what, du hörst das gerade auf dem Radio, aber es ist, das heisst «Can't Hear This Shit on the Radio» und ist von der Musikerin Angel Ryder. Angel Ryder ist eine Sängerin, Songwriterin und Produzentin aus Berlin, Deutschland und hat am 25. September ihr allererstes Album gedroppt. Sie macht experimentelle elektronische Musik, die sie vor allem im Hyperpop- und Hardcore-Stil bewegt. Die ganze Woche hörst du jetzt Musik von ihrem Album und heute ein Lied, das heisst «Don't Leave Me Alone» von Angel Ryder vom Album «Can't Hear This Shit on the Radio».

0: Don't Leave Me Alone von Angel Ryder aus dem Album Can't Hear This Shit on the Radio. Das ist so ein Song, den würde ich in meine Hype-Playlist rein tun. Wirklich, den habe ich jetzt gerade ein bisschen aufgehypt. Ich bin wach und ich bin munter und ich hoffe, du auch. Und falls dir der Song gefallen hat, dann geh doch ein bisschen weiter in das Album gehen, ein bisschen rumstöbern. Can't Hear This Shit on the Radio von the Angel Ryder.
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0: Ja, die Sachen gerade. Die merken alle besten Stücke, alle Album von der Woche anhören und direkt in deine Playlist fetzen, dann bist du immer der Friend mit der Nischmusik und alle sind so, what the fuck, wo hast du die krasse Musik? Ja, ich lasse halt Radio dreifach. Und falls du jetzt auch wieder den nächsten Song willst, in deine Playlist fetzen, er heisst Nino von Shushu.

0: Nino von Schuschu. Cool, hörst du uns da gerade am Morgen zu? Wir heißen nicht Nino, wir heißen
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0: Und der Eddie sorgt jetzt dafür, dass du gut informiert durch den Tag kommst.
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1: Übernachtungen in Hotels und anderen Beherbergungsbetrieben werden vorerst jetzt nicht teurer wegen mehr Wertsteuer. Nachdem der Ständerat hat jetzt auch der Nationalrat eine Verlängerung vom reduzierten Satz zugestimmt. Der Sondersatz gilt seit 1996 und ist dort mal eingeführt worden, um die kriselnde Branche zu unterstützen. Der Nationalrat wird ihn jetzt noch bis 2031 verlängern, der Ständerat bis 2035. Autofahren und Wohnen sind die zwei Faktoren, die das Portemonnaie der Schweizer Haushalte am meisten belastet. Laut dem aktuellen WOMO-Index vom Comparis und der Konjunkturforschungsstelle der ETH Zürich klettern die Kosten in immense Preise hoch, nämlich 3-mal so stark wie normal. Verantwortlich dafür sind gemäss Index primär geopolitische Spannungen und der Nahostkonflikt. KI erhebt Sicherheitsbedenken. Das US-Unternehmen OpenAI stoppt vorerst jetzt eine Veröffentlichung von ihrem neuesten KI-Modell. Wie der Wall Street Journal berichtet, gäbe es erhebliche Sicherheitsbedenken. Interne Tests haben ergeben, dass das System unzuverlässig ist. Dabei hat es auch gezeigt, dass die KI gerne täuscht und manipuliert.
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0: Ja, wie wird das Wetter heute, Edi?
1: Es wird schön sonnig heute den ganzen Tag. Wir werden bis zu 25 Grad erreichen. Die Sonnenstrahlen verlassen uns aber auch morgen nicht. Morgen haben wir am Morgen kalte 14 Grad auf Nachmittag, dann 25 Grad, perfekter Herbst. Und am Donnerstag dann kommt dann noch ein bisschen der Regen. Momentan, jetzt auf dem Dreifachwettertag, haben wir 13 Grad.
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0: Ja, gut informiert durch den Tag und auch natürlich mit guter Musik durch den Tag. Wir haben für dich unseren Tinnitus. Er heisst «If It Hurts» von Henry Mostyn. Unser Tinnitus, wir nennen den so, weil wir den so cool finden und mindestens 3-mal am Tag spielen, weil wir dem einfach so eine gewisse Aufmerksamkeit schenken wollen. Der Song «If It Hurts» von Henry Mostyn.

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0: The Ballad of Me and My Brain von Shammy war das gerade. Und cool, hörst du da jetzt gerade drei im Radio Dreifach. Du bist gut informiert und ja, was da die Medien ab und zu schreiben, das ist schon ab und zu lustig und spannend. Und der Edi hat für dich das Medienfass aufgemacht, dass du das nicht machen musst.
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2: Ja, es geht nämlich um den Steve Gerdet.
0: Gerda.
2: Ich weiß nicht, wie man es ausspricht. Weißt du, wie man es ausspricht?
0: Ja, der Steve Gerda.
2: Der Steve Gerda. wer kannst du den Steve Gerda?
0: Ja, ich bin ein bisschen im Horse Girl.
2: Du bist ein Horse Girl. Ja, es geht um einen Horse Boy, den Steve Gerda. Der ist einfach mega gut im Reiten. Mhm. Aber der macht man eigentlich auch noch ein bisschen andere Sachen. Der ist ein dunkles Geheimnis. Und das dunkle Geheimnis, das ist da gelüftet worden. Was ist so ein dunkles Geheimnis, das du hast? Alex, willst du jetzt gerade sagen?
0: Oh, nein.
2: Erzähl doch, komm.
0: Nächste Woche.
2: Lass nur deine Mami zu.
0: Ja, gell. Liebes Mami. Erzähl das vielleicht mal nächste Woche.
2: Okay, vielleicht nächste Woche tun wir das dunkle Geheimnis von Alex erfahren. Mhm. Jetzt gerade hier nach einem Song erfahren wir das dunkle Geheimnis von Steve Gerdet.
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0: Also, du hast gehört, nach dem Song weißt du, was der Gerda da gemacht hat. Was ist das dunkle Geheimnis? Bleib dran nach dem Song.

0: Ja, nach dem Song haben wir versprochen, gehen wir in die sogenannte Presseschau. Der Eddie hat etwas, ein dunkles Geheimnis aufdeckt vom Steve Gerder.
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3: Horse Girl aufpasst. Der Titel in den 20 Minuten ist schreckhaft. Keinen Porno gedreht. Steve Gerda wird sich nach Vorwürfen. Anscheinend sollte der Reitstar Steve Gerda aus der Schweiz vielleicht ein Porno gedreht werden. Ich brauche dafür jetzt mal zuerst ein bisschen richtige Pony-Musik, richtige Sexual-Musik, bitte. Wir gehen trainieren, was da die Vorwürfe sind. Also, es gibt veröffentlichte Aufnahmen, die in einem 4-minütigen Video zeigen, wie der Steve Gerda mit wenig vorteilhaften Positionen, nämlich tut der Gerda dort mit einer Reiterkollegin in Doggy-Style irgendwelche Movements machen. Andere Aufnahmen zeigen aber, wie die gleiche Kollegin gegenüber dem Springreiter so einen Blowjob andeutet. Der Steve Gerda sagt, wir haben das gemacht, um uns kaputt zu lachen, nichts weiter. Ich sag mal so, mein Gott, darf man noch Humor haben und ein latentes erotisches Flair dabei haben. Ist doch cute. Weiter zeigt aber auch noch, dass Szenen noch, es ist noch viel weiter gegangen, als nur Oralsex angedeutet wird. In einem weiteren tut Gerda so, als würde er Kokain nehmen. In Wirklichkeit war es Zucker. Ich meine, darf man noch ein bisschen schauspielern? Ich meine, wenn Rösli-Reiter nicht funktioniert, auch der Gerda braucht ein weiteres Standbein, so wie ein rossiger Hengst. Ich meine, vielleicht ist es so einfach jetzt ein bisschen Schauspieler und auch vielleicht ein bisschen in die Erotik-Szene, vielleicht wieder ein Stripper. All das ist möglich. Weiter heisst es, das hindert mich nicht daran, mich selbst bescheuert zu finden. Wenn ich diesen Film anschaue, aber was hätten wir machen sollen? Uns nicht darauf einlassen? Das wäre so nicht logisch gewesen. Hey, einfach nicht in unvorteilhaften Positionen Videos drehen, nicht so tun, als würde man Koks nehmen. Ich weiß auch nicht. Steve Gerda, sagst du mir, was hättest du wirklich sollen machen? Weitere Schlagzeilen zeigt, dass SRF-Unternehmen, SRG-Unternehmen ist nicht neutral, weil sie einfach Jägerinnen ablichten. Bündner Jägerinnen und Jäger können an jedem Jagdtag im Herbst im Radiostudio vom Radiotelevision Svizzera Rumantscha, also das RTR, anrufen und tötete Tiere melden. Unter all den Anrufenden gibt es dann eine Verlosung, wo man dann ein Jagdpatent für das ganze Jahr kann gewinnen kann. Jetzt ist aber geheißen, hey, das ist nicht neutral, wir können da nicht einfach über tote Tiere berichten, das geht jetzt aber nicht. Aber ich meine, wie willst du sonst über die Bündner Bevölkerung reden und sie wirklich im Ganzen ablichten, wenn du alle JägerInnen zuerst mal zensierst in der Gesellschaft? Über was darf RTR jetzt als nächstes noch nicht mehr berichten? Dürfen sie jetzt nur noch Kiff-Content machen? Weil, sag mal ehrlich, was macht man sonst in den Bündner Bergen, außer jagen und kiffen? Real.
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0: Leicht, das war tierlastig mit den Rösli und den Jagdtieren. I like, I loved it.
3: Ja. They really killed it.
0: For real. Und jetzt weg von den Medien und der Presseschau weiter mit guter Musik, um dich mal ein bisschen erholen von dieser, ja, von dieser Nachrichtskost. 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Vom Tyson. Yeah.

0: Light Design von Turnstyle ist das gsi, ja, ein bisschen angenehme, ruhige Töne zum Aufwachen. Aber wobei, jetzt aufwachen, es ist 9 Uhr, come on! Ja, komm jetzt, aber
1: bewegt langsam. Bewegt deinen Arsch vom Bett, wirklich. Also es wird langsam peinlich, Leute.
0: Kann ich mal
1: wir
0: sagen.
1: Sind schon da seit dem 6. Leute.
0: Also gut, und dass wir da ein bisschen helfen können, gut, kannst du wenigstens noch ein bisschen gut informiert durch den Tag kommen, damit du weißt, was gerade abläuft. Auf dieser Welt.
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3: Am Mikrofon ist der Eddie. Übernachtungen in Hotels und anderen Beherbergungsbetrieben werden vorerst nicht wegen einer höheren Mehrwertsteuer teurer. Nachdem der Ständerat hat jetzt auch der Nationalrat eine Verlängerung vom reduzierten Satz zugestimmt. Der Sondersatz gilt seit 30 Jahren und ist trotzdem eingeführt worden, um die krisende Branche zu unterstützen. Der Nationalrat wird da jetzt noch bis 2031 verlängern, der Ständerat bis sogar 2035. Über die Differenz muss sich der Ständerat nochmals beugen. Autofahren und Wohnen sind die zwei Faktoren, die das Portemonnaie der Schweizer Haushalte am meisten belastet. Laut dem aktuellen WOMO-Index von der Comparis und der Konjunkturforschungsstelle der ETH Zürich klettern die Kosten gerade in diesen Bereichen im August mehr als normal, nämlich dreimal so stark wie sonst. Verantwortlich dafür sind gemäss Index primär geopolitische Spannungen und der Nahostkonflikt. Treibstoff verteuert sich im Jahresvergleich zweistellig. Dazu kommt unter anderem deutlich höhere Kosten für Heizöl. KI erhebt Sicherheitsbedenken. Das US-Unternehmen OpenAI stoppt vorerst die Veröffentlichung von ihrem neuesten KI-Modell. Wie der Wall Street Journal berichtet, gäbe es erhebliche Sicherheitsbedenken. Interne Tests haben ergeben, dass das System unzuverlässig ist. Dabei hat es auch gezeigt, dass die KI gerne täuschen tut oder auch sogar manipulieren. OpenAI wird sich nur jetzt darauf konzentrieren, die Sicherheit künftiger Modelle zu verbessern.
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0: Ja, ich muss raus und weiss nicht, welche Jacke ich anziehen muss.
3: Mach's mal alle.
0: Okay.
3: Einfach mal zum Sichergehen, weil du kannst immer noch die alle abtun, die nicht passen.
0: So
3: und dann hast du die Richtung an.
0: Ja.
3: Ja. Es wird nicht so warm. Also 24,5 Grad. Ich habe jetzt hier eine dünne Jacke angelegt. Aber dafür schön farbig, Leute. Bringt ein bisschen Farbe back. Bitte. Morgen wird es auch schön sonnig. Am Donnerstag kommt der Regen. Momentan, jetzt auf dem Dreifachwetterdach, haben wir 15 Grad.
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0: Ja, es ist Anfangs der Woche. Dienstag, 29.09. gleich 9 Uhr. Und du lässt gerade das Radio Dreifach. Und für dich früh aufgestanden ist der Eddie und ich, Alex. Wir begleiten dich jetzt noch bis am 10 Uhr hier durch den Morgen mit Good Vibes und gute Musik natürlich. Yukon plus No Love heisst der erste Banger von Shushu.

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0: X-Tufe, Leitscher, Ike, hast du gerade gehört? Wie wohnst du? Das ist die Frage. Wohnst du in einer WG, in einem Haus? Was machst du gerade? Falls du in einer WG wohnst, hast du
1: sich Zelt,
0: in einem Zelt, in einer Hängematte. Was gibt es noch?
1: Ja. Ich kann jemanden, der wohnt auf einem Golfplatz.
0: For real?
1: Einfach in einem Camper. Ja. Aber am Golfplatz. Okay. Schon ein Leben.
0: Schon ein Leben. Aber sehr wahrscheinlich, die Chance ist gross, dass du in einer WG wohnst und dass du Leute musst immer wieder suchen, sogenanntes WG-Casting, um zu sagen, will ich mit dir wohnen oder nicht. Und wir haben hier ein gutes Spiel für dich.
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0: Also, Gedankenreise. Du brauchst dringend eine neue Mitbewohnerin. Gut, du hast das Internet aufgeschaltet und dann kommen die Leute und klopfen. Und du...
1: Dann klopfen.
0: Und jetzt kommt's. Ich habe eine Mitbewohnerin für dich mitgebracht, Edi. Und du musst sagen, würdest du mit dieser Person zusammenleben
1: wollen? Would I stay or would I go now? Ja, ja, ja.
0: Oder gehen. Genau, also es klopft, du machst auf, einer kommt. Der Sammy. Der Salty Sammy, nenne ich ihn.
1: Salty.
0: Er ist lustig, er ist ein bisschen ruhig, aber lustig. Mhm. Und
1: was so Sammys an sich haben, ja, sie sind immer ein bisschen lustig und ein bisschen ruhig. Ja, ja,
0: ich habe gefunden, dass die zwei Adjektive passen, glaube ich, mega zu dem. Und es ist eigentlich schon im Wort. Und es ist echt banal. Aber jedes Mal, wenn er irgendetwas zubereitet, egal was, es ist immer so ein Spürchen zu salzig. Er hat immer so zu viel Salz in allem, was er kocht. Mhm. Es kann alles sein. Er kann sagen, ich mache dir ein Müsli. Ein Prise Salz, zu viel. Er kocht dir irgendetwas und es ist immer so... Nicht einmal, es ist so leicht unangenehm, wenn es isst.
1: Also, das ist es schon.
0: Das ist es schon.
1: Das ist der ganze Clou.
0: Das ist der ganze Clou.
1: Komplett, der kommt rein.
0: Sicher?
1: Der kommt rein, weil ich bin der Salty Sammy.
0: Nein, aber
1: ich tue immer ein bisschen salzig kochen. Ich koche konstant alles, was ich mache. Es ist immer ein zu salzig. Ich liebe Salz. Ich kann nicht zu viel Salz haben. Ich tue hier alles Salz rein. In meine Milch, in mein Schoki. Schoki muss mit Salz. Muss. Überall muss ich ein bisschen Salz
0: drin sein. Nein, aber ich habe nur gedacht, dass du das sagst. Aber es ist wirklich so,
1: nein.
0: Nur eine Grenze.
1: I love him. Du musst aufpassen, dass ich nicht gerade heute. Er tönt ja perfekt. Also catch.
0: Okay, ja, dann.
1: Zehnmal.
0: Da kommt yes, der yes, Sammy
1: yes, rein. Yes, yes, yes. Sammy kommt rein. Warum okay. Wartest du nicht, dass Sammy bei mir einzieht? Hast du das Problem mit dem Sammy?
0: Nicht mit dem Sammy, ich habe mit dem Salty das Problem.
1: Aber okay, ja.
0: Gut, aber dann haben wir euch gerade matcht oder gerade, hä?
1: Ja, das matcht.
0: Okay, gut.
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1: Wir haben schon fürchterliche Leute gehabt, da finde ich wirklich den Salty Sammy super.
0: Ja, aber nachher bist du immer so ein bisschen unschuldig dehydriert die ganze Zeit.
1: Finde ich perfekt.
0: Nein.
1: Das ist genau wie ich durch den Tag war. Unschuldig dehydriert. Das sind Adjektive, die ein Mensch ausmacht.
0: Ja.
1: Gesunder Mensch.
0: Ja. Ja, also gut, wenn der Salty Sammy auch bei dir dürfte einziehen, dann cool für den Sammy
1: und
0: cool für deine Geschmacksknospen. Gut, weg vom Sammy, zurück in die Realität. 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

0: Woke, hast du gerade gehört vom EDB, einem Berner Künstler, der jetzt da mit seinem neuen Album-Release Dominik das Jahr noch ja, das neue Album released. Wir sind gespannt. So, wir machen weiter mit guten News und guten Stories.
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2: Ich habe da nämlich etwas gelesen. Leute, stellt euch jetzt mal vor. Ihr seid hier am Zugersee, lauft entlang an dem Zugersee. Gemütlich, es geht langsam die Sonne unter. Und ihr wollt einfach weiterlaufen, bis der Zugersee endet. Und zack, ich komme mit ihm weiter. Weil es hat eine Lücke im Weg. 30 Meter lang geht der Weg nicht weiter. Und das aus einem Grund. Bünzlis haben das Eigentumrecht von diesem Abschnitt. Ja, der Seeuferweg, der ist nämlich für 30 Meter hat der einfach so ein bisschen Lücke, weil dort niemand Anrecht hat von der Public, wie ja. Sagt man da, von der Öffentlichkeit ja. Durch darf gehen. Zwei Anwohner wehren sich gegen den gegen den Weg. Und jetzt hat man gedacht, wir machen einfach einen Steg um das herum, so durchs Wasser. Zack, und dann geht man ja und geht man das. Und Zug hat gesprochen, dass sie würde 200'000 Franken rausgeben. Imagine mal, du bist so bünzli und sagst dir so, hey, nein, doch kommt
0: der Ich will
2: hey.
0: Nicht.
2: Es ist wirklich, es ist nur so, es ist so ein wirklich grusiger Wald. Es ist nicht irgendwie schön.
0: Es ist nicht einmal nein. So, dass du es könntest selber brauchen. Es ist
2: nein,
0: so,
2: nein, man kann es wirklich brauchen. Die Bilder zeigen es wirklich. Es ist einfach wie so, nein, da geht niemand durch. Und jetzt tut wirklich eine Stadt 200'000 ausgeben, weil du so einstirnig bist. Voll auf jeden Fall wehren sich die Anwohner aber jetzt gleich noch. Sie sind so, hey, das geht jetzt gleich nicht. Weil ja. Nachher laufen die dort um und dann zack, gibt es auf einmal Lärm und zack, nachher Partys, genau an dem Steg. Ich weiss genau, das wird dann der Partysteg.
0: Ja, da werden alle Homes werden da noch da gemacht. Ja,
2: es ist ein grosses Bedenken von ihnen, ob es wirklich nächtliche Stegpartys gibt. Es gibt einen grossen Abschnitt in Zentral Plus, wo einfach nur darüber erzählt wird. Im Fall, ich sage euch, es wird noch ganz viel Güsse rumlegen und das werde ich noch zusammenlesen, weil ich gerade dort wohne. Und es ist wirklich sehr schlimm.
0: Ja, also ich bin ein bisschen hässlich, sagt ihr.
2: Wir haben jetzt beschlossen, wir machen den Steg, aber keine Bänkli und keine Partys.
0: Was? Nein!
2: Ja. Trotzdem, es ist noch nicht das letzte Wort gesprochen. Also, es ist immer noch ein bisschen in Verhandlung. Ob jetzt der Steg kommt für 200'000 Franken und ob er jetzt ein Bänkli wird drauf haben, es bleibt spannend.
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0: Gehen wir den mal irgendwann auschecken. Oder?
2: Ja.
0: Schauen. Okay.
2: Wir können weiterlaufen. Das ist ein guter Tipp für alle, die einfach so einen Weg weiterlaufen und nachher einfach nur weiterlaufen können. 360 Grad drehen und umkehren und einfach wieder was? Weiterlaufen. Es geht auch im Fall. Auch das ist möglich.
0: Für mehr Tipps und Tricks mit Edi ja, einfach immer jede Woche einschalten. Ist gut, danke vielmals für die...
2: Oh, danke für dich, Alex. Ja. Und jetzt danken wir noch eins für alle, die gedankt haben. Wir bedanken uns.
0: Wir bedanken uns. Mit auch guter Musik. Being there. Danke, dass ihr auch für uns da seid.
2: Danke, oder? Danke, du Anke.

0: Fantasy von Dexter in the New Age. Hast du gerade auf den Ohren gehabt? Ja, es ist gleich 9:30 und wir dürfen dich nochmal beglücken mit guten News und was das Wetter so bringt. Am Mikrofon für dich bin ich, Alex und der Eddy. Und der Eddy ist in die Medien gegangen und hat die wichtigsten News für dich rausgesucht.
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2: Übernachtungen in Hotels und anderen Beherbergungsbetrieben werden vorerst nicht wegen einer höheren Mehrwertsteuer teurer. Nachdem der Ständerat hat jetzt auch der Nationalrat eine Verlängerung vom reduzierten Satz zugestimmt. Der Sondersatz gilt seit 30 Jahren und ist trotzdem eingeführt worden, um die kriselnde Branche zu unterstützen. Der Nationalrat wird jetzt den noch bis 2031 verlängern, der Ständerat sogar bis 2035. Autofahren und Wohnen sind die zwei Faktoren, die das Portemonnaie der Schweizer Haushalte am meisten belastet. Laut dem aktuellen WOMO-Index von Comparis und dem Konjunkturforschungsstelle der ETH Zürich klettern die Kosten in diesen Bereichen im August mehr als normal, nämlich dreimal so stark wie sonst. Verantwortlich dafür sind gemäss Index primär geopolitische Spannungen und der Nahostkonflikt. KI erhebt Sicherheitsbedenken. Das US-Unternehmen OpenAI stoppt vorerst die Veröffentlichung von ihrem neuesten KI-Modell. Wie der Wall Street Journal berichtet, gäbe es erhebliche Sicherheitsbedenken. Interne Tests haben ergeben, dass das System unzuverlässig sei. Dabei hat es auch gezeigt, dass die KI gerne täuschen tut oder auch manipulieren.
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0: Ja, und das Wetter wird dir präsentiert vom Eddy. Eddy, was kann ich erwarten?
2: Es wird heute heiß. Nicht wirklich heiß, aber 25 Grad. Es wird schön sonnig. Ein richtiger schöner Herbst. Boah, wisst ihr, kann ich den TikToks, die immer behauptet, in der Schweiz gibt es keinen Herbst, wir sind am Gatekeepen? Ja. Genau wegen sättiger Tage wie heute sind wir am Gatekeepen. Es wird bis zu 25 Grad. Morgen werden wir morgen etwas kalt haben mit 14 Grad. Auf den Nachmittag dann 25 Grad. Auf den Donnerstag kommt dann ein kleines Gewitter. Momentan jetzt auf dem Dreifachwettertag 16 Grad.
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0: Ja, es ist gleich 9:30. Was erwartet dich noch in der nächsten halben Stunde? Ich habe noch ein bestes Stück für dich. Darf ich dir präsentieren? Ein Banger.
2: Und dann... und nachher... hat Alex dich noch so etwas Lustiges. Du musst einfach dran bleiben. Das nachher dann wird so gut.

0: New Extremity von Hysterical Love. Hast du gerade gehört? Unser Tinnitus. Wir finden den Song so cool, dass du den mindestens 3-mal am Tag hörst. Aber was haben wir dir versprochen? Natürlich gute Musik. Wir fangen, ich gebe dir unser bestes Stück.
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0: Ja, unser bestes Stück vom Dienstag, da am 29.09. heisst «Sometime Soon, Maybe» und ist von Swallowtail. Der Song ist letzten Samstag, am 26. September, rausgekommen. Und die Sängerin ist besser bekannt als Cleo Walks Through Glass, ist ein Artist aus New York, macht schon seit mehreren Jahren Musik. Und jetzt kannst du den ganzen Song hören, «Sometime Soon Maybe» von Swallowtail.

0: Sometime Soon, Maybe von Swallowtail. Unser bestes Stück hast du gerade gehört.
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0: Ja, du kannst alle besten Stücke und Alben von der Woche auf dreifach.ch nachhören. Ich wünsche dir einen ganz schönen guten Morgen. Es ist gleich 10 und 20 Minuten. Hörst du uns, mich, Alex und Eddie. Und bis dahin gebe ich dir noch gute Musik. Snuggle von Marigold.

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0: Wings von Pavel Miakov hast du gerade gehört. Ja, und jetzt gehen wir rein in die letzte Soft News für dich. Wir haben da etwas Lustiges herausgefunden.
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2: Ich habe hier etwas gelesen, nämlich geht es um die Ferien. Alex, gehst du manchmal ein bisschen in die Ferien?
0: Ja.
2: Ja, und gibst du dort auch Geld aus?
0: Ja, ja, nicht weniger.
2: Und auch ein bisschen mehr, als du sonst im Alltag ausgibst.
0: Ja.
2: Dann bist du total in der Mehrheit. Denn es hat dann Forschung gegeben vom Meinungsforschungsinstitut Corspective, wo im Auftrag von der Bank Claire eine Meinungsforschung gemacht hat, wo sie 1000 Leute befragt haben, wie viel Geld sie ausgeben in der Ferien. Ja. Und 62% von denen haben wirklich angegeben, hey, ich gebe mehr aus als in meinem Alltag. Und 44% haben auch gesagt, ich überschreite mein Budget für Ferien jedes Mal.
0: Machst du dann ein Budget für die Ferien, wenn du in die Ferien gehst?
2: Nein, ich habe wie so ein Limit auf meiner Karte und die ist relativ niedrig. Und ich bin so, Jokes on you, kann nicht mehr ausgeben.
0: Ich kann gar nicht, aber ich will.
2: Genau. Aber ich mache nicht wirklich so ein Budget oder ich bin immer so ein bisschen Pi mal Daumen und so soll es etwas sein. Und vielleicht ist es ein bisschen mehr drüber, aber es ist wie so easy. Ich frage mich jetzt, dünnt die sparsamen Bünzli-SchweizerInnen zu viel Geld ausgeben in Ferien? Mhm. Oder sind sie vielleicht sehr schlecht im Planen? Planen immer zu wenig Geld. Ich muss den letzten
0: Drücker meinen. Aha. Ja. Ja.
2: Weil sie schon, sie tun ja einfach ihr Budget überschreiten.
0: Fair, ja.
2: Aber vielleicht ist es gar nicht viel Geld.
0: Ja, das stimmt. Mhm. Ja. Hast du dann noch einen Spartrick für die Ferien, dass man das Budget nicht überschreitet?
2: Ja, eben. Limiten ganz tief absetzen. Das funktioniert gut. Weil ich bin wirklich dann gestrandet. Ich bin für 6 Wochen auf UK und dann am letzten Monatstag bin ich wie so gesehen, okay, jetzt gehe ich noch auf Edinburgh.
0: Ja.
2: Also auf Schottland rauf. Und ich habe so Billett-Tickets angeschaut und gesehen, ich weiß nicht, ob ich mir das noch leisten mit meinen Karten. Und dann habe ich gesehen, okay, wenn ich das jetzt kaufe, hin und zurück und Hotel abgebucht habe, wo ich noch gefunden habe, wo mega billig ist, dann nur 7 Franken. Für 2 Tage.
0: Ja.
2: Ui. Und dann habe ich 2 Tage noch überlebt in Edinburgh. Ich konnte nichts kaufen, ich konnte nur alles anschauen, wie das Museum gesehen. Ja. Und für 7 Franken. Und ich bin einfach rumgelaufen und es hat auch funktioniert. Darum
0: ach so, okay.
2: Auf Bergen nur gehen, einfach nur rumlaufen in der Stadt.
0: Der Classic.
2: Ist
0: der
2: billig. Classic. Kostet kein Geld. Ja.
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0: Ja, das ist dein Zeichen, um ein Ferienbudget machen oder wirklich einfach die Limite absetzen.
2: Ja, einfach wirklich.
0: Absetzen.
2: Oder sonst gehen einfach gar nicht in die Ferien. Die geben auch kein Geld aus in der Ferien.
0: Ja, ist gut. Einfach worken.
2: Ich finde es gesund. Nein, aber man kann ja Ferien in der Schweiz machen.
0: Das stimmt.
2: Und ich kann immer heim schlafen. Das ist einfach so viel billiger.
0: Ja.
2: Weil es ist so nicht gross, die Schweiz.
0: Da haben wir einen Spartrick wieder. Ja, du bleibst in der Schweiz. Es ist so schön da.
2: Kein Flüger musst du zahlen. Super.
0: Ja. Gut, jetzt. Vielleicht bist du jetzt gerade in Ferienstimmung. Ich gebe dir auch Ferienmusik, um ein bisschen zu tanzen.

0: Der Extended Mix hast du gerade gehört. Ja, wirklich so ein bisschen Tanzmusik, um ja, so deine guten Dance-Move rausgraben. Eddie, was ist dein Lieblings-Dance-Move? Hast du einen?
1: Ich finde den alten Klassiker Disco-Tanz, weißt du, mit dem Finger links rauf und nachher dann ganz aber rechts schwingen und das einfach im Takt und so ein bisschen breitbeinig stehen und vielleicht noch ein bisschen Hüftschwung dazu. Ja. Das ist der Move.
0: Ja, das sehe ich mega fest im Ausgang. Ja, da hast du gerade Eddie gehört. Eddie hat für dich noch News, dass du gut informiert da du den Morgen noch kommst. Da kurz vor der 10.
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1: Übernachtungen in Hotels und anderen Beherbergungsbetrieben werden vorerst jetzt nicht höher wegen Mehrheitssteuer teurer. Nach dem Ständerat hat auch der Nationalrat eine Verlängerung von reduzierten Satz zugestimmt. Der Sondersatz gilt seit 30 Jahren und ist trotzdem eingeführt worden, um die krisende Branche zu unterstützen. Der Nationalrat wird den jetzt noch bis 2031 verlängern, der Ständerat bis 2035. Autofahren und Wohnen sind die zwei Faktoren, die das Portemonnaie der Schweizer Haushalte am meisten belastet. Laut dem aktuellen WOMO-Index von Comparis und dem Konjunkturforschungsstelle der ETH Zürich klettern die Kosten in diesen Bereichen im August mehr als normal, nämlich dreimal so stark wie sonst. Verantwortlich dafür sind gemäss Index primär geopolitische Spannungen und der Nahostkonflikt. Treibstoff verteuern sich im Jahresvergleich zweistellig. Dazu kommen auch unter anderem deutlich höhere Kosten für Heizöl. KI erhebt Sicherheitsbedenken. Das US-Unternehmen OpenAI stoppt vorerst die Veröffentlichung von einem neuesten KI-Modell. Wie der Wall Street Journal berichtet, gäbe es erhebliche Sicherheitsbedenken. Interne Tests haben ergeben, dass das System unzuverlässig ist. Dabei hat es auch gezeigt, dass die KI gerne täuscht oder manipuliert. OpenAI wird sich jetzt darauf konzentrieren, die Sicherheit künftiger Modelle zu verbessern.
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0: Und noch das letzte Mal. Was erwartet mich? Sonne, Regen, Wolken?
1: Wir haben es schön sonnig hier. 25 Grad wird es heute den ganzen Tag. Morgen starten wir mit 14 Grad. Und auf morgen wird es auch wieder 25 Grad. Schön warm die nächsten zwei Tage. Am Donnerstag dann kommt aber der Regen. Momentan, jetzt auf dem Dreifachwettertag, haben wir 18 Grad.
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0: Ja, das war Dreifach auf Dreifach mit mir, der Alex und dem Eddie. Was hast du heute noch vor, Eddie?
1: Ich gehe noch einkaufen. Ich muss noch ins Passbüro. Sehr nervig. Und dann habe ich noch Besuch, der vorbeikommt.
0: Okay, musst du ein neues Passfoto machen?
1: Ich muss nur das von meinem Bruder abholen.
0: Ach so.
1: Aber das darf anscheinend. Okay.
0: Das darf auch andere machen.
1: Ja, Familienmitglieder, wenn man sie angemeldet hat. Ja, ich darf das. Leute, geht euch jetzt nicht als mich aus beim Passbüro und halt mein Bruder sind Pass. Das ist allgemein.
0: Nein, du darfst nicht. Du musst schon mit
1: ich habe ja meine Idee dabei. Ja. Und die haben nur ich, Leute.
0: Ja, mach das nicht, aber wir wünschen dir trotzdem einen ganz, ganz einen schönen Tag, schönen Morgen, geniesse es und am Mittag und am Abend ganz weiter. Mittag wirst du auch gut informiert. Mittagsinfo und Stossi.
1: Tschüss!
0: Ciao!
2: Ist von Irrfluff, von der Gramm zu kaufen, wird vor.

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0: Roshina mit dem Song «Balloon Pony» hast du gerade gehört, da, wo jetzt auch den Start macht für das Mittagsinfo. Es ist 3:45 und du bekommst jetzt die Nachrichten von mir, der Carina.
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0: Die Trockenheit in der Schweiz bleibt weiterhin ein Problem, vor allem auf der Alpen-Nordseite und in Teilen der Alpen. In den letzten 30 Tagen sind in einigen Regionen nur rund 35-50% der normalen Niederschlagsmenge gefallen. Meteorologen rechnen auch in den nächsten Tagen kaum mit nennenswertem Regen, darum ist vorerst keine Entspannung in Sicht. Die Trockenheit macht sich unter anderem bei tiefen Wasserständen, trockenen Böden und einer erhöhten Waldbrand- und Aschbruchgefahr bemerkbar. Erst eine längere Phase mit regelmäßigem Regen wird die Situation nachhaltig verbessern. Im Kanton Luzern ist eine Frau erschossen worden. Der mutmaßliche Täter ist später während der laufenden Untersuchung gestorben. Die Polizei und die Staatsanwaltschaft hat den Fall untersucht und sind davon ausgegangen, dass der Mann für die Tötung verantwortlich war. Mit seinem Tod kann das Strafverfahren gegen ihn nicht mehr weitergeführt werden. Die Ermittlungen konzentrieren sich darum nur noch auf den genauen Ablauf und die Hintergründe der Tat. Weitere Details zum Motiv oder zu den Umständen sind bisher nur beschränkt bekannt. Eine neue Langzeitstudie von der Uni Zürich zeigt, viele Schweizer Männer würden gerne Teilzeit arbeiten, aber nur rund jeder Zehnte setzt den Wunsch tatsächlich um. Als wichtige Hürde nennt die Studie vor allem berufliche Normen, also Arbeitskulturen, wo Vollzeit und starke berufliche Präsenz immer noch erwartet werden. Laut den Forschenden könnte mehr Teilzeitarbeit Stress reduzieren und gleichzeitig auch die Gleichstellung fördern.
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0: Und wir schauen noch schnell ins Wetter vom heutigen Tag. Wir haben Sonne angesagt, kann aber doch auf den Nachmittag ein bisschen bewölkt werden, mit einer Höchsttemperatur von bis zu 25 Grad. Wir haben keinen Regen angesagt, in den nächsten Tag kaum Regen, nur mehr Wolken und ein bisschen Sonne, die durchschaut. In der Nacht kühlt es abends ab auf etwa 13 Grad. Momentan auf dem Dreifach-Wetterdach haben wir 21 Grad.
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0: Du hast gehört, von 12 bis halb 2 ist jetzt das Mittagsinfo mit mir, Carina. Ich begleite dich durch deinen Mittag durch, eineinhalb Stunden lang. Mit guten Laune, guten Vibes, guter Musik. Vor allem auch mit Infinity von Audrey Lyrics. Das ist nämlich der nächste Song, den wir jetzt hier hören. Schön bist du dabei, schön hörst du zu.

0: Armlock mit Ice Cold hast du gerade gehört. Es ist Mittag, jetzt geht es 10 ab 12 Uhr und du hörst das Mittagsinfo auf dreifach. Und vielleicht bist du gerade fertig mit Essen und schon auf dem Weg, deinen Kaffee zu holen. Gehört einfach dazu, oder? Lang hat Kaffee aber schon einen eher schlechten Ruf gehabt.
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0: Er soll am Körper Wasser entziehen, das Herz belasten und generell ungesund sein. Heute weiss man aber, viel von dem ist so nicht ganz richtig. Ältere Studien waren nämlich oft verfälscht, weil Kaffeetrinker damals auch viel starke Raucher waren. Die negativen Folgen sind darum am Kaffee zugeschrieben worden und nicht an der Ziege. Neue Untersuchungen zeigen aber eher einen positiven Effekt vom Kaffeekonsum. Bis zu etwa 5 Kaffees am Tag könnt laut SRF sogar gesundheitsfördernd sein. Vor allem, wenn man nicht jede Tasse mit viel Zucker oder fettfreier Milch trinkt. Im

0: Kaffee steckt nämlich Antioxidantien und das Koffein kann die Konzentration und die Aufmerksamkeit verbessern. Das Koffein wirkt übrigens auch schon nach 15 bis 20 Minuten und bleibt mehrere Stunden im Körper drin. Ein Kaffee am Abend ist darum wirklich nicht so schlau, wenn du nachher schlafen gehen willst.
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0: Also den Kaffee am Morgen muss man sich nicht unbedingt schlecht reden. In vernünftigen Mengen kann er sogar einen positiven Effekt haben. Also alle, die sagen, Kaffee ist ungesund und schlecht, they talk shit. Und darum auch der nächste Song «Bitches talk shit» von Sophia Stell ist das.

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Samba Jean-Baptiste mit dem Song Cars. Ist das gerade am Mittagsinfo? 20:20 ist es jetzt und wir kommen zu Banger Musik, die wir dir heute ein bisschen näher bringen mit dem besten Stück vom heutigen Tag.

Unser Special Stück vom heutigen Tag heisst Sometime Soon Maybe und ist von Swallowtail. Mit einer Mischung aus Electronic Sound und Rock, wie aber auch Dream Pop, liefert er uns einen Song zum Träumen und Tanzen. Swallowtail, besser bekannt als Cleo Walks Through Glass, ist ein Artist aus New York und macht schon mehrere Jahre Musik. Du loggst dich ein in so ein Videogame rein und das Erste, was du hörst, ist genau dieser Song als Hintergrundmusik. Das beschreibt Sometime Soon Maybe am besten. Darum hören wir jetzt in ein Special-Stück vom heutigen Tag von Swallowtail.

0: Swallowtail mit «Sometime Soon Maybe» war das das beste Stück vom heutigen Tag. Und mit dem gehen wir direkt rein in die News. Es ist 3:30.
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0: Die Trockenheit in der Schweiz bleibt weiterhin ein Problem, vor allem auf der Alpen-Nordseite und in Teilen der Alpen. In den letzten 30 Tagen sind einige Regionen nur rund 35-50% der normalen Niederschlagsmenge gefallen. Meteorologen rechnen auch in den nächsten Tagen kaum mit nennenswertem Regen, darum ist vorerst keine Entspannung in Sicht. Im Kanton Luzern ist eine Frau erschossen worden. Der mutmaßliche Täter ist später während der laufenden Untersuchung gestorben. Mit seinem Tod kann das Strafverfahren gegen ihn nicht mehr weitergeführt werden. Die Ermittlungen konzentrieren sich darum nur noch auf den genauen Ablauf und Hintergrund der Tat. Eine neue Langzeitstudie von der Uni Zürich zeigt, viele Schweizer Männer würden gerne Teilzeit arbeiten, aber nur rund jeder Zehnte setzt den Wunsch auch wirklich um. Als wichtige Hürden nennt die Studie vor allem berufliche Normen, also Arbeitskulturen, wo Vollzeit und starke berufliche Präferenz immer noch erwartet werden. Laut den Forschenden könnte mehr Teilzeitarbeit Stress reduzieren und gleichzeitig die Gleichstellung fördern.
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0: Wir schauen ins Wetter rein. Langsam kommen die Wolken führen und es gibt ein bisschen bewölkte Vibes, keine Sonne. Also doch, natürlich ist die Sonne unten, aber nicht gross. Also jetzt ist sie noch da, aber vielleicht könnte sie bedeckt werden auf den Nachmittag, Abend, über Nacht. Dann auch Wolken angesagt. Morgen ein bisschen Sonne durch den Tag durch. Wir haben eine Höchsttemperatur von 25 Grad heute und morgen. Und in der Nacht kühlt es ab auf etwa 12 Grad. Momentan auf dem Dreifachwetterdach haben wir 22,5 Grad.

0: Delay mit iPhone God Cover ist das gsi da Mittagsinfo. Viertel vor eins ist es jetzt und wenn du fleissigst dreifach da los ist auf dreifach. Jeden Morgen wird amix in Zeitungen geschaut. Es gibt eine Presseschau, wo wir so ein zusammengefasst bekommen, was läuft da in den Zeitungen, was ist wichtig, was ist unnötig, was ist grösste Ragebait, was ist Cap, whatever. All das hat heute Morgen der Ederich, a.k.a. der Eddie gemacht für dich und wir hören jetzt da rein.
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3: Horse Girl aufpasst. Der Titel in den 20 Minuten ist schreckhaft. Keinen Porno gedreht. Steve Gerda wehrt sich nach Vorwürfen. Anscheinend sollte der Reitstar Steve Gerda aus der Schweiz vielleicht ein Porno gedreht werden. Ich brauche dafür jetzt mal zuerst ein bisschen richtige Pony-Musik, richtige Sexual Musik, bitte. Wir gehen trainieren, was da Vorwürfe sind. Also, es gibt veröffentlichte Aufnahmen, die in einem 4-minütigen Video zeigen, wie der Steve Gerda mit wenig vorteilhaften Positionen, nämlich tut der Gerda dort mit einer Reiterkollegin in Doggy-Style irgendwelche Movements machen. Andere Aufnahmen zeigen aber, wie die gleiche Kollegin gegenüber dem Springreiter so einen Blowjob andeutet. Der Steve Gerda sagt, wir haben das gemacht, um uns kaputt zu lachen, nichts weiter. Ich sage mal so, mein Gott, darf man noch Humor haben und ein latentes erotisches Flair dabei haben, ist doch cute. Weiter zeigt aber auch noch, dass Szenen noch, es ist noch viel weiter gegangen, als nur Oralsex angedeutet wird. In einem weiteren tut Gerda so, als würde er Kokain nehmen. In Wirklichkeit war es Zucker. Ich meine, darf man noch ein bisschen schauspielern? Ich meine, wenn Rössli-Reiter nicht funktioniert, auch der Gerda braucht ein weiteres Standbein, so wie ein rossiger Hengst. Ich meine, vielleicht ist es so einfach jetzt ein bisschen Schauspieler und auch vielleicht ein bisschen in die Erotik-Szene, vielleicht wieder Stripper. All das ist möglich. Weiter heisst es, das hindert mich nicht daran, mich selbst bescheuert zu finden. Wenn ich diesen Film anschaue, aber was hätten wir machen sollen? Uns nicht darauf einlassen? Das wäre so nicht logisch gewesen. Hä? Einfach nicht in unvorteilhaften Positionen Videos zu reihen, nicht so tun, als würde man Koks nehmen. Ich weiß auch nicht. Steve Gerda, sagst du mir, was hättest du wirklich sollen machen? Weitere Schlagzeilen zeigt, dass SRF-Unternehmen, SRG-Unternehmen ist nicht neutral, weil sie einfach Jägerinnen ablichten. Bündner Jägerinnen und Jäger können an jedem Jagdtag im Herbst im Radiostudio vom Radiotelevision Svizzera Rumantscha, also das RTR, anrufen und tötete Tiere melden. Unter all den Anrufenden gibt es dann eine Verlosung, wo man dann ein Jagdpatent für ein ganzes Jahr gewinnen kann. Jetzt ist aber geheißen, hey, das ist nicht neutral, wir können da nicht einfach über tote Tiere berichten, das geht jetzt aber nicht. Aber ich meine, wie willst du sonst über die Bündner Bevölkerung reden und sie wirklich im Ganzen ablichten, wenn du alle JägerInnen zuerst mal zensierst in der Gesellschaft? Über was darf RTR jetzt als nächstes noch nicht berichten? Dürfen sie jetzt nur noch Kiff-Content machen? Weil, sag mal ehrlich, was macht man sonst in den Bündner Bergen, außer jagen und kiffen? Real.
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0: Thought Crimes mit Letterboxd. Ist das gerade der Mittagsinfo 3 vor 1 ist es jetzt. Und du bekommst jetzt Nachrichten von mir, der Carina.
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0: Trockenheit in der Schweiz bleibt weiterhin ein Problem, vor allem auf der Alpennordseite und in Teilen der Alpen selber. In den letzten 30 Tagen sind in einigen Regionen nur rund 35-50% der normalen Niederschlagsmenge gefallen. Meteorologen rechnen auch in den nächsten Tagen kaum mit nennenswertem Regen, darum ist vorerst keine Entspannung in Sicht. Trockenheit macht sich unter anderem bei tiefen Wasserständen, trockenen Böden und einer erhöhten Waldbrand- und Anspruchgefahr bemerkbar. Erst eine längere Phase mit regelmässigem Regen wird die Situation nachhaltig verbessern. Im Kanton Luzern ist eine Frau erschossen worden. Der mutmaßliche Täter ist später während der laufenden Untersuchung gestorben. Die Polizei und die Staatsanwaltschaft haben den Fall untersucht und sind davon ausgegangen, dass der Mann für die Tötung verantwortlich war. Mit seinem Tod kann das Strafverfahren gegen ihn nicht mehr weitergeführt werden. Die Ermittlungen konzentrieren sich aber darum noch auf den genauen Ablauf und Hintergründe der Tat. Weitere Details zum Motiv oder zu den Umständen sind jetzt gerade nur beschränkt bekannt. Eine neue Langzeitstudie von der Uni Zürich zeigt, viele Schweizer Männer würden gerne Teilzeit arbeiten, aber nur rund jeden Zehnte setzt den Wunsch tatsächlich um. Als wichtige Hürde nennt die Studie vor allem berufliche Normen, also Arbeitskulturen, die Vollzeit und stark berufliche Präsenz immer noch erwartet werden. Gleichzeitig hat sich der Anteil von teilzeitschaffenden Männern in der Schweiz seit 2000 von rund 10 auf über 20% verdoppelt. Besonders häufig funktioniert Teilzeit in Branchen, wo das Work-Life-Balance stärker akzeptiert wird, z.B. zunehmend auch in der Medizin. Laut den Forschenden könnte mehr Teilzeitarbeit Stress reduzieren und gleichzeitig auch Gleichstellung fördern.
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0: Und wir schauen noch schnell ins Wetter rein. Wir haben heute eine Höchsttemperatur von 25 Grad mit Sonne und ein bisschen Wolken durch den Tag. Morgen haben wir nochmals das gleiche Szenario mit ein bisschen mehr Wolken. Es bleibt aber trocken in diesen zwei Tagen. Die Tiefstemperaturen gehen am nächsten in der Nacht auf etwa 13 Grad runter. Momentan auf dem 3-fach Wetterdach haben wir 24 Grad.
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0: Und mit dem ist jetzt gerade Punkt 1. Du hörst das Mittagsinfo da auf 3-fach mit mir, der Carina. Und du hörst es auch noch eine ganze halbe Stunde weiter. Bis um 13:30 bin ich noch für dich da. Jetzt der Song Dreaming Your Reality von Tyboy Digital und Sweet

0: Nazar mit Anticipate ist das gerade da in der Mittagsinfo. 10 weiss ich es jetzt und wir gehen ein bisschen zurück in der Zeit nach 1998. Wir kommen nämlich zum Klassiker der Woche.
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0: Unser Klassiker der Woche heisst Eye Dazzler und ist von der Band Alison's Halo. Ein 5,5 Minuten Song ist das da, das ist der Song Calendar. Alison's Halo ist eine Band aus Arizona und macht verträumten Sound mit Einfluss von Shoegaze. 1992 haben Catherine Cooper, Adam Cooper und Lynn Anderson die Band gegründet. Noch in den 1990er Jahren hat sich die Band wieder aufgelöst und alle sind so ein bisschen ihren eigenen Weg gegangen. 2009 haben die Coopers dann aber die Band wieder reaktiviert und zusammentrommelt und 3 Live-Alben dropped. Das Album Eye Dazzler, das auch unser Klassiker ist, ist das berühmteste Album. Und mit dem Dream-Pop-Sound haben sie in den 90er Jahren ganz Amerika können verzaubern. Und jetzt können sie auch dich verzaubern. Und zwar ganze 5,5 Minuten lang mit dem Song Calendar. Hier im Mittagsinfo.

0: Alison's Halo mit dem Song Calendar, unser Klassiker von der Woche hier auf Dreifach. Richtig nice Klang, 5,5 Minuten, sich mal voll in einen Song hineingeben, das lieben wir doch.
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Hysterical Love Project mit A New Extremity.

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1: Horse Girl Hi. Und Namasenda mit dem Song Girl Math ist das gsi. Da im Mittagsinfo 3:30 ist jetzt und bevor ich Carina mich verabschiede, weil 1:30 ist Mittagsinfo fertig, gebe ich dann nochmal Nachrichten.
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1: Die Trockenheit in der Schweiz bleibt weiterhin ein Problem, vor allem auf der Alpen-Nordseite und in Teilen der Alpen. In den letzten 30 Tagen sind in einigen Regionen nur rund 35-50% der normalen Niederschlagsmenge gefallen. Meteorologen rechnen auch in den nächsten Tagen kaum mit nennenswertem Regen, darum ist vorerst keine Entspannung in Sicht. Im Kanton Luzern ist eine Frau erschossen worden. Der mutmaßliche Täter ist später während der laufenden Untersuchung gestorben. Mit seinem Tod kann das Strafverfahren gegen ihn nicht mehr weitergeführt werden. Die Ermittlungen konzentrieren sich aber noch auf den genauen Ablauf und Hintergründe der Tat. Eine neue Langzeitstudie von der Uni zeigt, viele Schweizer Männer würden gerne Teilzeit arbeiten, aber nur rund jeden Zehnte setzt der Wunsch tatsächlich um. Als wichtige Hürde nennt die Studie vor allem berufliche Normen, also Arbeitskulturen, wo Vollzeit und starke berufliche Präsenz immer noch erwartet werden. Laut den Forschenden könnte man Teilzeitarbeit Stress reduzieren und gleichzeitig auch Gleichstellung fördern.
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1: Wir schauen uns das Wetter von heute. Höchsttemperatur bis 26 Grad. Also nochmal wirklich irgendwie warm, kann man sagen, für so einen Herbsttag. Trotzdem ist es bewölkt und ein bisschen Sonne schaut durch. In der Nacht kühlt es ab auf etwa 14 Grad. Kein Regen angesagt. Es bleibt trocken. Momentan auf dem Dreifachwetterdach haben wir 25 Grad.
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1: Und mit dem ist Mittagsinfo jetzt fertig. Ich, Carina, habe dich 1,5 Stunden durch deinen Mittag begleitet. Gib dir jetzt aber unsere Playlist und ab dem 5 Uhr hörst du dann dort die Stosszeit mit mir, Carina und Lena.

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0: Carolina, hast du da gerade gehört? Und damit ist kurz vor der 5.
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0: Nächstes Jahr wird es beim Sozialversicherungszentrum Wirtschaft, Arbeit, Soziales, kurz WASS, einen Wechsel geben. Der momentane Leiter der Invalidenversicherung, der Rolf Born, wird nämlich nächstes Jahr pensioniert. Im April wird darum Karin Fichter-Jäcki seine Stelle übernehmen. Das teilt WASS heute mit. Die zukünftige Leiterin Fichter-Jäcki bringt viel Erfahrung mit. Sie ist in den letzten 10 Jahren für die IV-Stelle im Kanton Solothurn zuständig gewesen. In Emmenbrück gibt es ab Donnerstag eine neue Baustelle, das für das Emmenbaumareal, wie die gleichnamige Gesellschaft heute mitteilt. In den nächsten Jahren werden auf über 6'000 Quadratmeter 6 neue Gebäude entstehen, darunter 80 Wohnungen, ein Hotel, Büros und Gewerberäume. Das ganze Bauprojekt entsteht zwischen der Bahnhofsstrasse und der Gelliswilstrasse. Laut eigenen Angaben von der Gesellschaft Emmenbaumareal soll dort auch ein eigenständiges kleines Quartier entstehen. Der Ständerat hat heute über bilaterale 3 geredet und mehrere Entscheidungen getroffen. So sollten Personen aus der EU, die in der Schweiz eine Aufenthaltsbewilligung beantragen wollen, neu einen Strafregisterauszug vorweisen müssen. Laut dem Bundesrat ist das aber gegen das Freizügigkeitsabkommen mit der EU. Hingegen sind der Ständerat und der Bundesrat bezüglich Lohnschutz gleicher Meinung. Neu sollten Unternehmen aus der EU, die gegen die Schweizer Arbeitsbedingungen verstoßen, eine Kaution müssen zahlen.
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0: Ja, Carina, wie sieht es aus die nächsten paar Tage?
3: Wir haben heute einen mega sonnigen Tag gehabt und so geht es eigentlich morgen den ganzen Tag nochmal genau so weiter mit der gleichen Höchsttemperatur bei etwa 25 Grad. In der Nacht kühlt es aber auf etwa 14 Grad. Am Donnerstag ist aber Regen angesagt. Nicht mega viel, aber es wird regnerisch, am Freitag auch eher regnerisch und bewölkt. Das heisst, heute und morgen hast du nochmal ein bisschen Sonne geniessen. Momentan auf dem Dreifachwetterdach haben wir jetzt aber 24,5 Grad.
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0: Ja, wir haben jetzt gerade Punkt 5. Die Carina und ich, Lena, dürfen dich in deinen Feierabend begleiten. Zusammen lassen wir ganz viel gute Musik. So auch der nächste Song, I've Loved and I've Lost.

0: In the Mood. Hast du gerade gehört, was für ein toller Song? Und mit genau so einem machen wir jetzt weiter.
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0: Unser bestes Stück vom Tag. Das heisst heute Sometime Soon Maybe und ist von Solotail. Der Song ist letzten Samstag erst rausgekommen, also noch mega, mega neu. Er verbindet Electronic Sound, Rock und eben auch Dream Pop alles miteinander in einem Song. Also ein Song, wo gleichzeitig kannst träumen und eben auch tanzen. Swallowtail ist ein Artist aus New York und macht schon seit mehreren Jahren Musik. Wie das tönt, das hörst du jetzt dann gerade. Stell dir doch dabei vor, du loggst dich ein, irgendein Videogame und das Erste, was du hörst, ist dieser Song.

sometime soon, maybe. Hast du gerade gehört, unser bestes Stück vom Tag? Das klingt ja wirklich einfach so, als wärst du irgendwo in einer anderen Welt gelandet, irgendwo in einem Videospiel und kannst einfach dazu ein bisschen tanzen.

0: Anything von Quickly. Hast du gerade gehört? Du hörst Stosszeit mit der Carina und mir, der Lena.
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2: Lena, wenn es dir nicht gut geht, wer ist die erste Person, die du schreibst?
0: Ich glaube, meiner Mutter.
2: Okay, schön.
0: Ich glaube wirklich so, also ich weiß nicht, ich habe das Gefühl, alle, also sie muss mir halt einfach zulassen.
2: Sie muss auch, sie muss,
0: ja. Hey, ja, du?
2: Entweder meiner besten Kollegin oder meiner Tante. Aber so, glaube eher an Kollegen.
0: Yeah.
2: So, das ist so das Erste, was ich mache. Aber hast du gewusst, dass jeder 10 Jugendliche in der Schweiz seine Sorgen an künstliche Intelligenz wendet?
0: Oh mein Gott, nein!
2: Hast du das schon mal gemacht?
0: Hey, nein, ich glaube, das Problem. Also, wenn dann irgendwie so. Wenn ich irgendwie Stress gehabt und sie war so, okay, was.
2: Ja, hey, ich glaub, was könnte ich nicht.
0: Ja, vielleicht eben mal irgendwie so Situationsding so.
2: Ja.
0: Wie kann ich. Was sind die nächsten Schritte oder so?
2: Was könnte ich am besten. Wie könnte ich es am besten machen?
0: Ja, ja, aber nicht von wegen, oh mein Gott, mir geht es nicht gut, ich habe ein Problem. Also, weißt du, ich meine so.
2: Ja, so. Ja, ich sehe, was du meinst. Ich habe zum Beispiel, was ich auch schon gemacht habe, ist an ChatGPT geschrieben, mir geht es nicht so gut, kannst du mit mir Journaling machen?
0: Mhm.
2: Und dann hat ChatGPT angefangen, so, okay, erste Frage, was geht dir gerade durch den Kopf? Und dann habe ich aufgeschrieben und habe gesagt, okay, mach die nächste Frage, dann ist ChatGPT gekommen, wie können wir das Problem lösen? Weißt du, so Journaling geführt,
0: ja,
2: habe ich mit Chat schon gemacht.
0: Aber nicht das, also so einfach nachher für dich selber aufgeschrieben, nicht nachher so geschrieben, so.
2: Nein, für mich selber so aufgeschrieben und dann gesagt, okay, mach die nächste Frage.
0: Das finde ich aber fair. So, ich habe das Gefühl, dann eben so, du.
2: Es ist so ein geführtes Journaling.
0: Ja, voll. Wo vielleicht selber dann im Moment wie nicht gerade weiter weisst.
2: Genau.
0: Und dann
2: brauchst du so eine Führung irgendwie. Yeah. Genau. Und laut einer neuen Studie von Pro Juventute ist es eben so, dass sich 1 von 10 Jugendlichen bei Problemen an eine KI wendet. Weil genauso viel Suchen bei Sorgen hilft bei einer Fachstelle oder auch bei Beratungsangeboten. Aber ChatGPT ist für ca. 10% tatsächlich zu der Anlaufstelle geworden, wenn es ihnen nicht gut geht. Aber wieso reden wir überhaupt mit einer KI über seine Probleme? Ist da irgendwie die grosse Frage, oder?
0: Mhm.
2: So, warum macht man das?
0: Yeah.
2: Und da gibt es ein paar logische Antworten, die sie formuliert haben, Pro Juventute, und haben gesagt, ja, sie ist halt 24/7 für dich da.
0: Mhm.
2: Sie unterbricht dich nicht.
0: Ja, fair.
2: Du musst dich nicht schämen.
0: Ja. Yeah.
2: Und sie antwortet dir halt sofort.
0: Ja, vor allem, ich glaube, vielleicht ist es ein bisschen eine kleinere Hürde, dass du zuerst mal bei ChatGPT eingehen, statt dass du dich gerade an einer Fachstelle irgendwie wendest.
2: Genau, es ist eine andere Hürde natürlich. Aber nur weil es sich nach Verständnis angefühlt hat, heisst das nicht, dass ChatGPT dich wirklich versteht oder dir helfen kann. KI kann dir zwar antworten, aber es ist halt kein Mensch und keine Therapeutin. Und darum sagt man gleich so in the end, also Pro Juventute sagt, melde dich lieber bei Fachpersonen melden oder deiner Familie, wenn dich etwas belastet und es vielleicht nicht alles immer anderen KI sagen.
0: Wow, was für ein schönes Fazit.
2: Schönes Fazit.
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2: So ein Fazit, wo...
0: Sag es! Das
2: ist dumme Leid. Da hat Karabu einfach gesagt, nein Mann, du kannst noch nicht reden.
0: Ja.
2: No, ich kann nur sagen, so ein Fazit, das eigentlich logisch sollte sein, aber vielleicht müssen wir es einfach nochmal sagen, damit die Leute so sind.
0: Ja. Hey, ja, weil es ist wichtig.
2: Irgendwie schon. Und jetzt hören wir No Hook.
0: Ja.

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0: Believe Myself von Summer Special hast du gerade gehört und damit ist kurz vor der halben sechs.
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0: Nächstes Jahr wird es beim Sozialversicherungszentrum Wirtschaft, Arbeit, Soziales, kurz WAS, einen Wechsel geben. Der momentane Leiter der Invalidenversicherung, Rolf Born, wird nämlich nächstes Jahr pensioniert. Im April wird darum Karin Fichter-Jäcki seine Stelle übernehmen. Das teilt das WAS heute mit. In Emmenbrück gibt es ab Donnerstag eine neue Baustelle. Das für das Emmenbaumareal, wie die gleichnamige Gesellschaft heute mitteilt. In den nächsten Jahren werden auf über 6'000 Quadratmeter 6 neue Gebäude entstehen. Darunter 80 Wohnungen, ein Hotel, Büros und Gewerberäume. Laut eigenen Angaben der Gesellschaft soll dort ein eigenständiges kleines Quartier entstehen. Der Ständerat hat heute über die bilaterale Dreigerät und mehrere Entscheidungen getroffen. So sollten Personen aus der EU, die in der Schweiz eine Aufenthaltsbewilligung beantragen wollen, neu einen Strafregisterauszug vorweisen. Änderungen sollte es auch geben beim Lohnschutz. Neu sollten Unternehmen aus der EU, die gegen die Schweizer Arbeitsbedingungen verstoßen, eine Kaution müssen zahlen.
2: Ausfallmeldung zur S7 nach Luzern.
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0: Ja, wir haben zwar einen warmen, aber gleich bewölkten Tag hinter uns. Genau so geht es in diesem Abend noch weiter. Und gleich geht es auch morgen weiter. Also die Wolken, die verschwinden nicht über die Nacht. Morgen haben wir Maximaltemperaturen von 25 Grad. Es bleibt also gleich auch warm. Ab dem Donnerstag kann es dann aber wieder regnen. Momentan bei uns auf dem 3-fach-Wetterdach haben wir noch 24 Grad.
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0: So genug geredet. Es ist Zeit für ein bisschen Musik, so von dem Namen Send Out, Finish Him.

0: Boycott USA, hast du gerade gehört? Ja, ein Heiratsantrag, dann ein Ring und ein gemeinsamer Plan und dann kommt es doch anders. Beziehung geht auseinander und die Hochzeit findet doch nicht statt. Was passiert jetzt eigentlich mit dem Verlobungsring? Zurückgeben, behalten oder sogar verkaufen?
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2: Genau über das wird auch in einem 20-Minuten-Bericht gestritten. Ein Mann will nach der Trennung den Verlobungsring zurück. Seine Ex-Partnerin hat ihn aber zu diesem Zeitpunkt schon verkauft. Ich habe auf der Straße ein paar Leute gefragt, wie sie das Ganze eigentlich sehen. Für die meisten ist die Sache aber eigentlich klar.
3: Der Verlobungsring? Ja, würde ich sagen, wahrscheinlich der Frau. Das war ja wie ein Geschenk.
4: Für mich als Frau würde ich trennen und der Mann würde ich glaube, den Ring zurückgeben. Aber wenn sich der Mann zum Beispiel trennen will, dann würde ich den Ring behalten und verkaufen, glaube ich.
5: Wenn es nur eine normale Beziehung ist und keine Ahnung, es geht halt auseinander, weil es nicht mehr funktioniert, hätte ich wahrscheinlich immer gesagt, dass einfach der den Ring behalten, der den Antrag bekommen hat.
6: Es ist ja eigentlich wie schon so ein Geschenk, das du eigentlich machst oder du eigentlich gibst. Und deswegen finde ich wie so, kann die Person, die den Verlobungsring bekommt, einfach auch behalten. Du hast ja trotzdem noch so Erinnerungen an die Person und der Ring hat ja immer noch so einen gewissen, auch emotionalen Wert.
2: Andere finden aber, so einfach lässt sich das ihnen doch nicht entscheiden. Wer hat die Beziehung beendet? Ist der Ring vielleicht ein Familienerbstück gewesen? Und was haben die beiden nach der Trennung überhaupt miteinander abgemacht gehabt?
6: Ich würde halt irgendwie auch verstehen, wenn man halt auch sagen würde, die andere Person hat irgendwie gezahlt. Aber ich denke mir, wie so, wo sie ja den Verlobungsring bekommen hat, zu dem Zeitpunkt, hat sie ja nicht irgendwie gedacht, ja, wir werden uns ja wieder trennen oder irgendetwas. Deswegen denke ich, finde ich nicht, dass wir als Mann oder was auch immer den Ring kann wieder zurückverlangen. Weil man ihn ja auch nicht gegeben hat mit der Absicht, dass man ihn wieder zurückbekommen könnte.
7: Andererseits war es halt eine Schenkung und du bist so das Commitment eingegangen. Und es ist auch so ein bisschen, also eben, wenn es nicht der Grund ist, dass du Geld brauchst und ihn zurückgeben willst, dann ist es so ein bisschen, ja, willst du dann deiner nächsten Partnerin oder Partner geben? Und das ist auch so ein bisschen, ja, komisch.
2: Es gibt aber auch Menschen, die sagen, geschenkt ist geschenkt. Der Ring war für die Person bestimmt, die den Antrag bekommen hat. Und dass jemand den bei einer späteren Verlobung einfach für weiterschenken, ist eine ganz komische Vorstellung. Aber es gibt auch noch die eine Option, um Geld zu machen.
5: Ich habe logisch vergessen, dass du den Ring auch wieder verkaufen könntest. Und dann macht es für mich schon mehr Sinn, wenn du wieder zurückverlangst. Trotzdem eigentlich nicht zurückverlangen, weil das Commitment ist ja, also es ist trotzdem so, es ist wie wenn du ein Geschenk zurückverlangst. Das ist ein bisschen weird.
7: Ja, also ich finde, man kann eigentlich für mehrere Seiten diskutieren, so argumentieren. Einerseits, wenn der Ring irgendwie mega teuer war und die Person, die ihn geschenkt hat, halt zurück will so, oder halt zurückgeben will so fürs Geld, dann sehe ich das mega ein.
2: Die Meinungen gehen also auseinander und vielleicht reden die befragten Personen aber auch über zwei verschiedene Fragen. Und zwar, was fühlt sich nach einer Trennung überhaupt fair an und was kann man überhaupt rechtlich verlangen?
0: Für die zweite Frage hat 20 Minuten ein Rechtsanwalt dazugeholt, der erzählt, was man rechtlich machen kann in so einem Fall. Die Auflösung davon hörst du ganz nach den nächsten zwei Songs. Du hörst jetzt einen Song, der eigentlich ziemlich gut zum Thema passt, «Chemical Love» von Philly. Gern.

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1: Tut eine Nota von La Kafla. Hast du gerade gehört? Hey, und Carina hat uns vorher ein bisschen mehr davon erzählt, was die Meinungen sind von LuzernerInnen, wenn dein Verlobungsring eben im Notfall wieder zurückgeben musst, weil du eben die Verbindung irgendwie gelöst hast. Und ich wollte jetzt unbedingt mehr hören.
2: Was? Schon Feierabend? 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
3: Ja, wie fest dürfen wir denn bei dem Ganzen rechtlich vorgehen, wenn man den Verlobungsring zurück will, aber die Ex-Partnerin oder der Ex-Partner den nicht zurückgeben will? Der Rechtsanwalt Fabian Teichmann sagt, dass in der Schweiz verlobte Personen ihre Schenkungen, sofern die Verlobung aufgelöst worden ist, zurückfordern können. Dazu gehört eben auch der Verlobungsring. Dementsprechend hat die Meinung rechtlich gesehen leider weniger Gewicht, als jetzt kommt.
4: Aber ich würde einfach sagen, so die Person, die der Ring bekommt, kann mir auch sagen, ja, zurückgehen oder nicht zurückgehen. Aber es sollte bei ihr so die Entscheidung, die Möglichkeit liegen, dass sie selber kann sagen kann, was sie mit dem Ring machen will.
3: Es spielt grundsätzlich aber keine Rolle, wer die Beziehung beendet hat. Übliche kleine Geschenke sind von dieser Regel aber ausgenommen. Es gibt aber auch noch eine genaue Regel bei dieser Idee hier.
5: Eine Idee, die ich eigentlich noch interessant finde, ist, dass du sagst, so, wir verkaufen den Ring oder du verlangst den Ring zurück, verkaufst ihn und splittest einfach das Geld also zwischen beiden. Fände ich eigentlich noch fair.
3: Wenn der Ring schon verkauft wurde, dann muss im Einzelfall geprüft werden, ob da Geld zurückgezahlt werden muss von der einen Partei und eben nicht abgemacht wurde, dass sie ihn dann splittet. Von all den verschiedenen Meinungen von der Strassenumfrage haben wir also eine rechtliche Antwort und die ist, ein Verlobungsring darf man nach einer Platz der Verlobung nicht einfach drum behalten, weil er mal ein Geschenk war. Aber eine Antwort schließt das Ganze eigentlich auch ganz gut ab.
6: Ich finde aber, schlussendlich kann man sich einfach auch unterhalten wie so zwei erwachsene Menschen und sich darauf einigen. So.
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0: Step von Slimka hast du gerade noch im Hintergrund gehört ausklingen und damit ist kurz vor der 6. Du hörst die Schlusszeit an diesem Dienstagnachmittag.
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0: Nächstes Jahr wird es beim Sozialversicherungszentrum Wirtschaft, Arbeit, Soziales, kurz WASS, einen Wechsel geben. Der momentane Leiter der Invalidenversicherung, Rolf Born, wird nämlich nächstes Jahr pensioniert. Im April wird darum Karin Fichter-Jäcki seine Stelle übernehmen. Das teilt das WASS heute mit. Die zukünftige Leiterin Fichter-Jäcki bringt viel Erfahrung mit. Sie hat in den letzten 10 Jahren die IV-Stelle vom Kanton Solothurn geleitet. In Emmenbrück gibt es ab Donnerstag eine neue Baustelle, das für das Emmenbaumareal, wie die gleichnamige Gesellschaft heute mitteilt. In den nächsten Jahren werden auf über 6'000 Quadratmeter 6 neue Gebäude entstehen. Darunter 80 Wohnungen, ein Hotel, Büros und auch Gewerberäume. Das ganze Bauprojekt entsteht zwischen der Bahnhofstrasse und der Gerliswil-Strasse. Laut eigenen Angaben von der Gesellschaft soll dort ein eigenständiges kleines Quartier entstehen. Der Ständerat hat heute über die bilateralen drei geredet und mehrere Entscheidungen getroffen. So sollten Personen, die aus der EU eine Aufenthaltsbewilligung in der Schweiz beantragen wollen, neu einen Strafregisterauszug vorweisen müssen. Laut dem Bundesrat ist das aber gegen die Freizügigkeitsabkommen der EU. Hingegen sind Ständerat und Bundesrat bezüglich Lohnschutz gleicher Meinung. Neu sollten Unternehmen, die aus der EU in der Schweiz arbeitet und gegen die Arbeitsbedingungen aus der Schweiz verstoßen, eine Kaution müssen zahlen.
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0: Ja, Carina, bleibt so warm, wie es war in den letzten Tagen?
3: Es bleibt so warm und das sicher morgen. Morgen haben wir nämlich nochmal so einen sonnigen Tag mit ein bisschen Wolken angesagt. Auf die Nacht wird es dann bewölkt, weil am Donnerstag und am Freitag ist da ein bisschen grau angesagt und vielleicht auch noch ein bisschen Regen. Höchsttemperaturen haben wir dann so um die 20 Grad. Morgen ist das definitiv nochmal ein bisschen wärmer mit etwa 25 Grad. Heute haben wir 26 Grad gehabt. Momentan auf dem Dreifachwetterdach haben wir aber gerade 23 Grad.
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0: Ich hoffe, du bist schon in deinem Feierabend angekommen. Es ist Zeit, um jetzt heimzugehen. Wir lassen zusammen einen richtigen Banger. Geht am Krawall von der Iggy Mel.

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0: Dozener Musik von der Losus Reynoso und La Nefera mit Nomeaga Sufrir ist das gsi da in der Schlusszeit.
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2: Carina, ich frage dich. Wenn du dich jetzt neu würdest bewerben, würdest du dann als Bewerbungsgespräch deinen eigenen Eiskaffee mitnehmen?
0: Ich würde gar kein Getränk mitnehmen. Aber wieso so spezifisch ein Iced Coffee? Weil ich kenne einen Trick, die haben oft Wasser im Bewerbungsgespräch ready, um dein Verhalten irgendwie zu analysieren. Das habe ich schon ein paar Mal
2: wirklich?
0: Gehört. Ja, das ist ein Trick anscheinend.
2: Aber das habe ich noch nie gehört.
0: Mein eigenes Getränk würde ich nie und vor allem, wieso so spezifisch ein Iced Coffee?
2: Hey, ehrlich gesagt nur spezifisch, weil das anscheinend von der Generation Z immer mehr Leute machen. Die haben einfach ihr eigenes Getränk mit und eben vor allem einen Iced Coffee und es kommt eben nicht so gut an.
0: Also, verstehe ich.
2: Ja, eine Personalvermittlerin sagt jetzt auf Social Media, hey, bitte macht das nicht mehr, weil es kommt so unprofessionell über.

0: Weil halt irgendwie, sieht es einfach so aus, als wäre es ein Punkt auf deiner ganzen Liste, wo du heute abarbeiten musst. Also irgendwie zuerst shoppen, nachher noch kurz ein Bewerbungsgespräch und nachher ist irgendwie noch 3 andere Termine. Darum ist ihr Tipp, mach das nicht mehr. Also ich check das auch. Also,
1: ich finde Gen Z wirklich immer lustiger, Mann. Ich habe gehört, dass immer mehr so halt im Jogger eine Art, also nicht im Jogger, aber halt in so cozy Kleidern zum Bewerbungsgespräch kommen. Oh. Jetzt nehmen sie ihre eigenen Eiskaffees mit, dann vielleicht noch so das Eis noch so ein bisschen klimpern.
0: Ja, weißt du?
1: Und dann nehmen sie wieder so einen Sip. Oh mein Gott, Leute, machen das nicht. Oder der Eis Matcha. Das ist nicht schon der Eis Matcha mit Strawberry-Geschmack auch schon beim Bewerbungsgespräch war? Nein.
0: Der ist sicher auch schon dabei.
1: Der ist safe auch schon dabei gewesen.
0: Also Personalvermittlerin geht darum einen mehr guten Ratschlag. Trink doch deinen Kaffee lieber vor oder nach dem Gespräch, aber bitte nicht währenddessen.
1: Wirklich nicht.
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0: Miles, hast du gerade gehört, einer von unseren Tinnitus-Songs. Das heisst, er wird bei uns mehrmals pro Tag gespielt, weil er uns im Dreifach alles so gut gefällt. Du hörst die Stosszeit mit der Carina und mir, der Lena, an diesem Dienstagnachmittag.
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0: Carina, du hast heute Tag gegessen, oder?
2: Zum Mittag, oder was?
0: Ja.
2: Nein.
0: Mann. Aber bist du heim?
2: Nein, ich war actually bei der Amelia.
0: Wow, also dann hast du heute aber...
2: Sender ist, wo du einfach nicht am Sender ist, die ist echt zuhause.
0: Das ist frech.
2: Das ist wirklich frech, aber ja.
0: Aber dann hast du heute kein Tupperware dabei gehabt, zum Mittag?
2: Nein, ich habe definitiv kein Tupperware. Ich habe allgemein nicht viel Tupperware am liebsten dabei.
0: Aber hast du heim?
2: Ja, ja, im Kühlschrank. Unglaublich viel Tupperware immer.
0: Hey, die kannst du im Fall vielleicht verkaufen für... etwa fünfmal so viel, wie du die wahrscheinlich gekauft hast.
2: Wo?
0: Hey,
2: sag mir, wo?
0: ganz viele verschiedene Sammlerinnen und Sammler. Hey, und die zahlen im Fall, wenn du ein ganzes Set hast, 190 Stutz für das.
2: Das ist krass.
0: Es gibt aber eine wichtige Bedingung, sie müssen aus den 1970er oder 1960er Jahren sein.
2: Shit.
0: Sind die nicht so alt?
2: Boah, im Keller unten fix.
0: Hey, ja, die kannst du verkaufen. Es gibt extra ein Fachportal. Ja, die kannst du sicher verstehen. Ich glaube, es ist im Fall wirklich eine Versteigerung. Also, wenn du wirklich gut erhalten hast, wo wahrscheinlich nicht irgendwelche Messerkratzer drin also haben, so, bekommst du fix mehr. Auf dem Fachportal kannst du die wirklich verkaufen. Also, jetzt kommst du zu Geld.
2: Oh mein Gott, so machen wir jetzt Geld im 2026. Let's go.
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0: Ja, vielleicht liegen bei dir ja auch noch alte Tupperware daheim im Schrank rum oder bei der Carina im Keller. Dann ist es jetzt dein Moment, um jetzt runterzugehen und die voransuchen, weil hey, mit denen kannst du wirklich einfach Cash machen. Solange du das machst, lassen wir zusammen noch ein bisschen Musik. Du hörst jetzt gerade das nächste Can't Let Go.

0: Spare Me with Wasting Life Away. Hörst du da gerade noch im Hintergrund und damit ist kurz vor der halben sieben.
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0: Nächstes Jahr wird es beim Sozialversicherungszentrum Wirtschaft, Arbeit, Soziales, kurz WASS, einen Wechsel geben. Der momentane Leiter der Invalidenversicherung, der Rolf Born, wird nämlich nächstes Jahr pensioniert. Im April wird darum Karin Fichter-Jäcki seine Stelle übernehmen. Das teilt das WASS heute mit. In Emmenbrück gibt es ab Donnerstag eine neue Baustelle, das für das Emmenbaum-Areal. Wie die gleichnamige Gesellschaft heute mitteilt, in den nächsten Jahren werden auf über 6'000 Quadratmeter 6 neue Gebäude entstehen, darunter 80 Wohnungen, ein Hotel, Büros und Gewerberäume. Laut eigenen Angaben von der Gesellschaft sollte dort ein eigenständiges kleines Quartier entstehen. Der Ständerat hat heute über die bilaterale 3 geredet und mehrere Entscheidungen getroffen. So sollten Personen aus der EU, die in der Schweiz eine Aufenthaltsbewilligung beantragen wollen, neu einen Strafregisterauszug vorweisen müssen. Ebenfalls Änderungen sollte es beim Lohnschutz geben. Neu sollten Unternehmen aus der EU, die gegen die Schweizer Arbeitsbedingungen verstoßen, eine Kaution müssen zahlen.
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0: Ja, wir schauen noch einmal zurück auf einen Tag, der jetzt sich dann gleich schon am Ende zuneigt. Wir haben heute Wolken am Himmel, aber gleich warme 26 Grad. Und genau gleich geht es eigentlich morgen weiter. Die Wolken die verschwinden also nicht über die Nacht. Es bleibt heute Abend bewölkt über die Nacht und eben auch morgen den ganzen Tag. Mit morgen Maximaltemperaturen von 25 Grad wird es also nochmal richtig warm. Ab dem Donnerstag kommt dann aber der Regen und auch die Temperaturen fangen dann dort schon langsam wieder an herbsteln und wieder ein bisschen sinken. Momentan bei uns auf dem Dreifach-Wetterdach haben wir 22 Grad.
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0: Paper Knife ist der nächste Song, den du jetzt gerade hörst. Du hörst Stosszeit mit Carina und mir, Lena, hier an diesem Dienstagnachmittag.

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0: Sweet Nothing. Schon da gerade gehört. Ja, einfach ein guter Song, um wirklich ein bisschen süß nichts zu machen dabei. Ein Song, der es bei mir sicher in meine Playlist geschafft hat. Und bei dir hoffentlich auch. Und einer, der jetzt auch unbedingt hin muss, zeige ich dir jetzt.
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0: Unser Album von der Woche, das heisst in dieser Woche Can't Hear This Shit on Radio. Und hey, wir im Dreifach sagen jetzt Yes We Can. Das Album von der Angel Rider. Angel Rider ist eine Sängerin, Songwriterin und Produzentin aus Berlin und Deutschland. Und ihr Album hat sie letzten Freitag veröffentlicht. Das ist also noch mega, mega neu. Sie macht experimentelle elektronische Musik, die vor allem im Hyperpop- oder Hardcore-Style sich bewegt. Und seit 2023 macht sie ihre eigene Musik, die sie veröffentlicht. Schon länger ist sie da hinten dran. Und das war bei uns schon mal das beste Stück, gewesen, was sie damals gemacht hat. Und darum ist sie jetzt umso stolzer. Hat sie es bei uns sogar ins Album der Woche geschafft. Wir hören einen Song davon, und zwar «Music Lover».

0: Angel Rider mit Music Lover. Hast du gerade gehört aus unserem Album von der Woche? Was für ein toller Song. Hey, bei dem kannst du einfach nicht ruhig hocken. Und ich weiss, wir sind alle Music Lovers.
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0: Wenn mehr willst du hören aus unserem Album von der Woche, dann geh doch unbedingt bei uns auf die Webseite unter dreifach.ch noch ein bisschen mehr nachher hören und eben auch lesen, was wir dir schon alles zu erzählen haben über die Angel Rider. Bis du das machst, lassen wir aber zusammen noch ein bisschen Musik. Du hörst jetzt gerade Level Up von Bambi.

0: singen von Film 2. Hörst du da gerade noch im Hintergrund? Ja, hey, im Fall, die Stosszeit die geht nur noch ungefähr 10 Minuten. Aber nachher ist bei uns natürlich noch lange nicht fertig. Es geht um 8 Uhr, nämlich weiter mit der Flavia.
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0: Hey!
2: Hi Lina!
0: Hi Flavia, es freut mich mega fest, dass du jetzt mit mir da am Mikrofon stehst. Du machst heute den Treibsand.
2: Ich mache heute den Treibsand, wie jeden Dienstagabend, immer ab 8 bis 10. Okay, sorry.
0: Wow!
2: Und zwar hören wir heute wieder die neueste Ambient-Dub-Elektromusik. Und heute haben wir so ein cooles Album. Und zwar ein Album, wo... Okay, ich rede nachher über das. Zuerst nämlich Susan Perry. «There Will Be No More Promises» von Susan Perry hast du gerade gehört. Das ist ein Track von ihrer neuesten gleichnamigen EP. Wunderschöne Musik, perfekt für den Treibsand zum Runterfahren. Wunderschöne Ambient-Musik, aber der Treibsand ist ja bekanntlich nicht nur Ambient, sondern eben auch ein bisschen andere Musikrichtungen. Zum Beispiel «So kann das tönen». Du hörst ja schon, der Track verändert sich so ein bisschen während er spielt. Und zwar ist das ein Track von Drahthaus, von ihrem neuesten Album Elephants in the Room. Genau. Es ist ein Album mit mega vielen verschiedenen Songs drauf, wo irgendwie das Genre immer wieder wechselt. Und das ist etwas, was wir im Treibsand ja schon öfters gehört haben. Genau, wir hören heute die zwei Alben sicher rein. Da haben wir aber noch ein bisschen weitere Musik dabei. Ich freue mich mega fest.
0: Es klingt so cool. Ich muss heute Abend unbedingt hören.
2: Ja, Mann.
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0: Du hörst jetzt gerade den nächsten Song, Babyfather mit Pop.

0: Pull the Rope. Tönt so, als würde es direkt aus den 80er Jahren kommen. Es ist kurz vor der 7.
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0: Nächstes Jahr wird es beim Sozialversicherungszentrum Wirtschaft, Arbeit, Soziales, kurz WAS, einen Wechsel geben. Der momentane Leiter der Invalidenversicherung, Rolf Born, wird nämlich nächstes Jahr pensioniert. Im April wird darum Karin Fichter-Jäcki seine Stelle übernehmen. Das stellt das WAS heute mit. Die künftige Leiterin Fichter-Jäcki bringt viel Erfahrung mit. Sie hat in den letzten 10 Jahren die IV-Stelle vom Kanton Solothurn geleitet. In Emmenbrück gibt es ab Donnerstag eine neue Baustelle, das für das Emmenbaum-Areal, wie die gleichnamige Gesellschaft heute mitteilt. In den nächsten Jahren werden auf über 6'000 Quadratmeter 6 neue Gebäude entstehen, darunter 80 Wohnungen, ein Hotel, Büros und Gewerberäume. Das ganze Bauprojekt entsteht zwischen der Bahnhofsstrasse und der Gellisville-Strasse. Laut eigenen Angaben von der Gesellschaft soll das Areal ein eigenständiges kleines Quartier werden. Der Ständerat hat heute über die bilaterale 3 geredet und mehrere Entscheidungen getroffen. So sollten Personen aus der EU, die in der Schweiz eine Aufenthaltsbewilligung beantragen wollen, neu einen Strafregisterauszug vorweisen müssen. Laut dem Bundesrat ist das aber gegen das Freizügigkeitsabkommen mit der EU. Hingegen sind der Ständerat und der Bundesrat bezüglich Lohnschutz gleicher Meinung. Neu sollten Unternehmen aus der EU, die gegen die Schweizer Arbeitsbedingungen verstoßen, eine Kaution müssen zahlen.
2: Ausfallmeldung zur S7 nach Luzern.
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0: Ja, wir schauen an diesem Abend noch ein letztes Mal aufs Wetter. Heute hast du einen bewölkten Tag hinter dir, aber gleich war es warm gewesen mit Maximaltemperaturen von 26 Grad. Und hey, morgen geht es genauso weiter. Also die Wolken, die verschwinden über die Nacht nicht, sondern die bleiben morgen auch ähnlich warm mit 25 Grad Maximaltemperaturen. Ist also wirklich fast 1:1 so ein Spätsommertag, wie es auch heute schon war. Am Donnerstag geht es dann aber ein bisschen nässer weiter mit Maximaltemperaturen. Temperaturen von 21 Grad, wird es also dort noch mal ein bisschen kälter. Momentan bei uns auf dem 3-fachen Wetterdach sind aber immer noch 20 Grad.
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0: Ja, ich hoffe, wir sind schon gut in deinem Feierabend angekommen. Es ist jetzt nämlich Punkt 7. Also wenn du jetzt noch nicht daheim bist, gang unbedingt jetzt heim. 2 Stunden haben Carina und ich, Lena, dich dürfen in deinen Feierabend begleiten. Danke vielmals, hast du uns zugelassen. Aber natürlich geht es bei uns mit ganz viel guter Musik weiter, bevor es dann am 8. heisst «Lad dich treiben» mit der Flavia.
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1: Oh mein Gott, it's time again. Es ist Punkt 8 an einem wunderschönen, kühlen Dienstagabend. Das heisst natürlich wie jeden Dienstag. Es ist Zeit für den Treibsand. Das heisst, zum richtig runterfahren hören wir Ambientmusik, Elektro, wunderschöne Alben, die wieder neu rausgekommen sind, die mich erreicht haben. Und das ist zum einen ein Album, das ich bereits letzte Woche wollte spielen lassen, aber ich hatte leider keine Zeit mehr gehabt. Und zwar ist das ein Album von der Suzanne Perry. Und zwar ein Album bzw. ein EP, und zwar There Will Be No More Promises. Eine wunderschöne, kurze EP, die wir heute wieder anhören dürfen. Ich freue mich so fest, das ist wirklich eine wunderschöne EP. Ich habe aber noch weitere Musik dabei, und zwar Musik von Drahthaus. Und zwar ist das der Track 100 Elefanten. So ein cooler Track, und ich finde, das ist so coole Musik. Das Album hat aber noch andere Lieder zu zeigen. Das Album verbindet für mich so ein bisschen Ambient, Elektro, auch ein bisschen Dub. Teilweise auch mit ein paar Messages. Es ist ein deutsches Album. Ich finde es mega cool und mega spannendes Album und absolut passend für heute. Heute tun wir ein bisschen experimentieren, ein bisschen eintauchen. Und auf das freue ich mich natürlich mega fest. Am Mikrofon bin ich, Flavia, für dich. Und wir starten jetzt gerade rein mit dem Track «There Will Be No More Promises» von der gleichnamigen EP von der Suzanne Perry.

0: Du bist im Treibsand, deiner Sendung rund um Ambient, Dub und Elektro. Jetzt geht es immer in einem wunderschönen Ambient-Album von der Suzanne Perry. Und wer das genau ist, das hörst du jetzt.
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0: Suzanne Perry, eine Stimme, die du vielleicht bereits kennst. Sie hat wunderschöne verträumte Dream-Pop. Und zwar war sie schon in den 90er bekannt mit «Love Spirals Downwards», mit ihrem wunderschönen Gesang und schwebenden Harmonien und einer ganz eigenen Mischung aus Schönheit und Melancholie hat sie damals schon recht Bekanntschaft gewonnen. Jetzt hat sie sich wieder zurückgemeldet mit einer neuen 3-Track-EP, also sehr kurze, zusammen mit dem Multi-Instrumentalist Chris Miller vom Dream Pop Project Silver Screen knüpft sie musikalisch an ihre früheren Werke an. Aber sie schaut nicht einfach nur zurück, sie kreiert nämlich wunderschöne Musik. Im Mittelpunkt von dieser neuen Musik steht «There Will Be No More Promises», ein Stück, das langsam dichte, verträumte Atmosphäre aufbauen und der Perry ihrer Stimme mega viel Raum gibt. Sie selber beschreibt die Musik als etwas sehr Intuitives, als ein Ort zum Entfliehen, wo Töne, Text und Harmonie aus einem tiefen, introspektiven Gefühl heraus entsteht. Zum Abschluss von ihrer EP wird es dann ein bisschen filmisch und auch ein bisschen düster. Suzanne Perry und Chris Miller interpretieren nämlich Sallys Song von Danny Elfman aus «The Nightmare Before Christmas». 3 Songs zwischen Dream Pop, Ethereal und Darkwave, ein bisschen am Schweben, ein bisschen melancholisch am Sein, stellenweise auch ein bisschen unheimlich. Und es soll aber nicht bei diesen 3 Stücken bleiben. Wir können nämlich uns noch auf mehr Musik von Suzanne Perry und Chris Miller freuen. Ich freue mich so fest. Wir machen jetzt nämlich gerade weiter mit Suzanne Perry, ihrer EP «There Will Be No More Promises» hier im Treibsand. Am Mikrofon für dich bin ich, Flavia.

0: gerade das Album «Elephant in the Room» von Drahthaus gehört. Das ist ein Track von ihrem neuesten Album. Und in das hören wir jetzt gerade noch ein bisschen genauer rein und vor allem erfasst jetzt, wer da dahinter steckt.
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0: Genau, und zwar hast du vorher Musik gehört vom Album «Elephant in the Room». Und die Musik auf dem Album ist so verschieden. Es gibt die verschiedensten Musik da drauf, zum Beispiel die Richtung. Das ist für mich recht dunkel, gibt mir ein bisschen Berlin-Techno-Club-Vibes. Und hinter dieser Musik stecken nämlich auch Menschen aus Österreich, ich wollte sagen aus Deutschland, sie sind aus Österreich und zwar aus Wien. Simon, Valentin, Ludwig und Hans stecken nämlich dahinter. Sie machen bereits seit 2015, also sind bereits 11 Jahre zusammen Musik. Und ein paar von der Band, das ist ein Fun Fact, haben sich actually erst auf der Bühne richtig kennengelernt. Und wie bei jeder neuen Band sind natürlich die ersten Konzerte eher ein bisschen improvisiert gewesen. Aber aus dem heraus ist schlussendlich viel gewachsen. Heute produzieren sie professionelle Musik, wie du bereits hörst. Und das vor allem am liebsten in Richtung elektronische Tanzmusik. Das klingt eben so, wie du jetzt ein bisschen hörst. Das ist der Track «Cry Me a River», aber das Album kann auch in ganz andere Richtungen gehen. So ein bisschen elektronische Tanzmusik riecht das schon raus, aber eher ein bisschen slow. Es kann aber auch ein bisschen verzaubert werden. Für mich ist das Album perfekt für den Treibsand. Es schreit für mich Treibsand und verbindet alle die möglichen Musikarten, die es gibt. Und darum lassen wir jetzt weiter. Und zwar ins Album «Elephant in the Room» von Drahthaus.

0: Du bist im Treibsand deiner Sendung rund um Ambient, Dub und Elektromusik. Am Mikrofon für dich bin ich, Flavia Wehre, Dienstagabend. Und du hast gerade das neueste Album von Drahthaus gehört, einer Band aus Wien, und zwar Elephant in the Room. Und was das Album so speziell macht, ist eben nicht nur Musik, sondern auch das Albumcover.
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0: Und zwar ist das Albumcover von Elephant in the Room ist ein U-Boot, das sozusagen als UFO funktioniert. Und zwar kommen aus dem U-Boot-UFO-Konstrukt 4, ich nehme jetzt mal an, AstronautInnen raus und landet, wie ich es jetzt gerade verstehe, auf einem fremden Planet. Und zwar ist der fremde Planet irgendwie übersät von einer grossen Wüste. Und das Ganze leuchtet irgendwie ein bisschen orange. Und mir gibt das eben auch mega fest genau die Vibes, die mir die Musik gibt. Also die vier Personen landen wie auf einer neuen Welt und auf dieser Welt tönt es vielleicht so, wie die Musik tönt. Und irgendwie aber gleichzeitig auch speziell der Name Elephant in the Room, ein U-Boot, das als UFO funktioniert, das irgendwie nicht richtig am richtigen Ort ist. Vielleicht auch die AstronautInnen, die nicht am richtigen Ort sind, weil sie gerade einen fremden Planeten erforschen. Was passiert eigentlich ganz genau? Elephant in the Room, ein Elefant im Raum, ist ja eigentlich zum Beispiel auch das Sprichwort, den Elefant im Raum ansprechen. Oder der Elefant im Raum sein. Der Elefant im Keramikladen. Keramik? Ja, im Keramikladen. Voll. Irgendwie das Albumcover, wenn du dazu kommst, schau es unbedingt dir an. Es ist irgendwie für mich eine perfekte Repräsentation für die Musik. Also schaut auch an Drahthaus an dieser Stelle. Und ich will aber gar nicht viel mehr darüber reden. Wir wollen die eigentlich im Radio vor allem hören. Und das machen wir jetzt noch mit ein paar Tracks von Elephant in the Room. Ein Album, beziehungsweise das neueste Album von Drahthaus.

Wirklichkeit besteht aus Ideen, aus Formen, die raum- und zeitlos sind und die nach einer logischen Ordnung übereinander gestapelt sind. Ich sage das jetzt im Vorhinein, weil ich nicht weiß, wie viel Zeit ich habe.

Amen. Das nennt man Reflexion.

0: Es ist ruhig geworden hier im Treibsand. Wir haben uns ein bisschen beruhigt von vorheriger schneller elektronischer Tanzmusik. Und zwar in ein wunderschönes, ruhiges Album von der Sarah Dawaki.
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0: Die kanadische Komponistin Sarah Dawaki beschäftigt sich schon seit Jahren mit Klängen, die sich so ein bisschen unmerklich verändern. Mit Orgeln, analogen Synthesizers, Streicher und lang aushaltenden Tönen tut sie Musik machen, die von Melodien und Rhythmus leben, aber auch davon, dass wir dort ganz genau zuhören. Auf ihrem neuen Album «The Will of Tongues» steht die Orgel nämlich im Zentrum. Dawaki hat dafür mit verschiedensten historischen Pfeifenorgeln und unterschiedlichen Stimmungssystemen geschaffen. Und genau das macht die Musik von dem Album so spannend und darum wollte ich sie auch unbedingt spielen. Es passiert irgendwie zuerst nicht so viel, aber wenn wir dann genauer anhören, oder vielleicht mehrmals, dann passiert eben mehr. Man muss sich Zeit nehmen, die Töne genau anhören, sich Zeit lassen, wie sich die Musik dort verändert. Obertöne tauchen auf, Frequenzen überlagern sich und aus ganz wenig Material entsteht unglaublich viel. Das gehört mir besonders schön im Stück «The Second Tuning». Es ist Musik, die nicht zu schnell ist und auch nicht irgendwo hin will, also schön langsam. Sie ladet uns dazu ein, für ein paar Minuten ganz genau anzuhören, und zwar Sarah Dawaki mit «The Second Tuning».

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1: Es ist kurz vor den Zähnen und das heisst auf dreifach, dass dann die Musiksendung leider vorbei ist. Und das heisst, damit ist auch der Treibsand für heute fertig. Wir haben heute mega coole Alben gelassen. Wir haben ein Album gelassen, das für mich eben perfekt Treibsand schreit. Ich habe es heute etwa 100 Mal gesagt. Wir haben auch noch ein wunderschönes Ambient-Album gelassen. Sonst noch wunderschöne Musik. Also wirklich, ich finde die Musik, die da läuft, wunderschön. Darum mache ich die Sendung auch. Aber ich verabschiede mich für heute. Ich, Flavia, bin für dich nächste Woche wieder im Treibsand am Mikrofon.
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